Klopf, klopf. Wer ist da? Die 90er. Und die haben eine Band vergessen, die passt besser in die Jetztzeit. Aber nicht gleich ausrasten. Dexter and the Moon Rocks mit Freakin' Out. Jetzt.

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1: Im Studio Jan Seifert. Nach dem Wahlsieg der Linken tobt hier in Berlin der Zoff um drohende Enteignungen. Die Berliner Wirtschaft hat bereits vor den Folgen gewarnt. Das Thema Mietpreise war laut Linken-Spitzenkandidatin Ehralp Hauptfaktor für das Wahlergebnis. Die Linken hatten bei der Berlin-Wahl über 25% geholt. Die Grünen sehen die Forderung nach Enteignungen nach der Wahl eher skeptisch, aber zumindest als eine Option. In Steglitz bleiben Zugänge zum U-Bahnhof Schlossstraße gesperrt, nachdem Teile der Fassade des Bierpinsels aus 30 Metern Höhe auf die Straße gekracht waren. Verletzt wurde niemand, die Feuerwehr sicherte weitere lose Stücke an dem ikonischen Wahrzeichen. Der Eigentümer muss sich jetzt um die Sicherung kümmern. Seit 15 Jahren ist das ehemalige Restaurant leer, es steht unter Denkmalschutz. In Kalifornien gibt's jetzt per Gesetz einen eigenen Dolly Parton-Tag. Und das Datum ist ein Wortspiel, der 25. September im Englischen 9 to 5, angelehnt an ihren Hit 9 to 5. Es soll mehr als nur ein Tag des Erinnerns sein, so der kalifornische Gouverneur. Dolly Parton war im August mit 80 Jahren gestorben. Soweit der Star-FM-Nachrichtenüberblick.
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Colin hat die richtige Medizin gefunden. Gute Musik. Neben The Gaslight Anthem ist er endlich auch wieder mit seiner Band Painkillers zu hören. Im September gibt's das neue Album und hier das Titelstück daraus in der Star FM Playlist. Brian Fallon and the Painkillers mit Not Bad for New Jersey.

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1: Im Studio Jan Seifert. Nach dem Wahlsieg der Linken tobt hier in Berlin der Zoff um drohende Enteignungen. Die Berliner Wirtschaft hat bereits vor den Folgen gewarnt. Das Thema Mietpreise war laut Linken-Spitzenkandidatin Ehralp Hauptfaktor für das Wahlergebnis. Die Linken hatten bei der Berlin-Wahl über 25% geholt. Die Grünen sehen die Forderung nach Enteignungen nach der Wahl eher skeptisch, aber zumindest als eine Option. In Steglitz bleiben Zugänge zum U-Bahnhof Schlossstraße gesperrt, nachdem Teile der Fassade des Bierpinsels aus 30 Metern Höhe auf die Straße gekracht waren. Verletzt wurde niemand, die Feuerwehr sicherte weitere lose Stücke an dem ikonischen Wahrzeichen. Der Eigentümer muss sich jetzt um die Sicherung kümmern. Seit 15 Jahren ist das ehemalige Restaurant leer, es steht unter Denkmalschutz. In Kalifornien gibt's jetzt per Gesetz einen eigenen Dolly Parton-Tag. Und das Datum ist ein Wortspiel, der 25. September im Englischen 9 to 5, angelehnt an ihren Hit 9 to 5. Es soll mehr als nur ein Tag des Erinnerns sein, so der kalifornische Gouverneur. Dolly Parton war im August mit 80 Jahren gestorben. Soweit der Star-FM-Nachrichtenüberblick.
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1: Im Studio Jan Seifert. Nach dem Wahlsieg der Linken tobt hier in Berlin der Zoff um drohende Enteignungen. Die Berliner Wirtschaft hat bereits vor den Folgen gewarnt. Das Thema Mietpreise war laut Linken-Spitzenkandidatin Ehralp Hauptfaktor für das Wahlergebnis. Die Linken hatten bei der Berlin-Wahl über 25% geholt. Die Grünen sehen die Forderung nach Enteignungen nach der Wahl eher skeptisch, aber zumindest als eine Option. In Steglitz bleiben Zugänge zum U-Bahnhof Schlossstraße gesperrt, nachdem Teile der Fassade des Bierpinsels aus 30 Metern Höhe auf die Straße gekracht waren. Verletzt wurde niemand, die Feuerwehr sicherte weitere lose Stücke an dem ikonischen Wahrzeichen. Der Eigentümer muss sich jetzt um die Sicherung kümmern. Seit 15 Jahren ist das ehemalige Restaurant leer, es steht unter Denkmalschutz. In Kalifornien gibt's jetzt per Gesetz einen eigenen Dolly Parton-Tag. Und das Datum ist ein Wortspiel, der 25. September im Englischen 9 to 5, angelehnt an ihren Hit 9 to 5. Es soll mehr als nur ein Tag des Erinnerns sein, so der kalifornische Gouverneur. Dolly Parton war im August mit 80 Jahren gestorben. Soweit der Star-FM-Nachrichtenüberblick.
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0: Einen wunderschönen guten Morgen. Ich bin gerade mal 5 Minuten hier, Herr Kienzler. 5 Minuten hier und ich wurde von Flora schon 6-mal beleidigt.
1: Das stimmt
2: nicht. Ich heute auch die ganze Zeit.
1: Ich habe nur
2: weil
1: beleidigt.
2: Ich nachgefragt habe, dass es mich wundert, dass der Herbstanfang auf einen 23. fällt. Habe gerade nachgelesen. Es wechselt wohl von Jahr zu Jahr. Der ist mal am 22. und mal am 23. Das wusste ich nicht.
0: Aber die Schimpfwörter flogen hier durch die Gegend.
1: Du sagst auch immer, ich kann überhaupt keine Schimpfwörter machen.
0: Naja, für dich Schimpfwörter. Es ist ja unglaublich, das wie man hier...
2: Da ging sogar eine Augenbraue dabei hoch.
0: Ich bin eigentlich mit einer guten Stimmung und einer guten Laune hierher gekommen.
1: Das gelogen.
0: Und dachte mir so, ein Glück kann ich endlich wieder mit meinen Lieblingskollegen Sendung machen. Und dann geht's hier gleich so dermaßen ab.
1: Das ist ein Schutzmechanismus.
0: Ein Schutzmechanismus? Was denn für ein Schutzmechanismus?
1: Gegen eure Gemeinheiten. Guck, du bist direkt wie ein Heuchler hier reingekommen. Du bist nämlich, gelogen hast du hier gerade, im Radio. Du bist nämlich wie ein Schluck Wasser in der Kurve reingeschlichen. Was so, ich bin so müde, ich habe keine Lust.
2: Er sieht auch und ein jetzt, bisschen müde
1: Und jetzt hat er auf einmal gute Laune gehabt.
0: Ich klar bin ich müde, aber nur weil ich müde bin, heißt es ja noch lange nicht, dass ich mit schlechter Laune müde bin. Man kann ja auch mit guter Laune müde sein.
1: Und Lust hast du auch keiner, hast du gesagt.
0: Natürlich, das ist wiederum von dir gelogen. Also es ist unglaublich, was hier passiert. Ich finde, das sollte mal jemand irgendwie aufzeichnen alles.
2: Wir sind in Runde 3 hier von.
0: Unfassbar.
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2: Ja, genau.
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2: Ich sehe schon wieder die Nachrichten reinprasseln. Arme Flora.
1: Zu Recht. Vielen Dank an all meine Supporter.
0: Ja.
2: Wie nennst du sie an den Namen? So die Army, die Florami oder so?
1: Nee, das sind meine kleinen Zaubermäuse.
2: Zaubermäuse. Zaubermäuse für eine Army ist aber auch wild.
1: Aber wenn es ganz viele Zaubermäuse auf einmal sind, dann und die dich überrennen, puh.
2: Hättet ihr lieber 1000 kleine Zaubermäuse zu Hause oder eine riesige Zaubermaus?
1: Eine riesige, dass ich auf der zur Arbeit reiten kann.
2: 10 Meter hoch.
1: Oh.
0: So. Ich weiß auf jeden Fall, dass ganz viele kleine Zaubermäuse heute anrufen werden, denn heute ist zum ersten Mal von Chris Hilft ein Jackpot hier in meiner Schatulle der Azteken. Da schlackert sogar Flora mit ihren Ohren, obwohl sie eigentlich solche Zahlen und Summen normalerweise immer in der Hosentasche drin hat. 2000 Euro, ja, für Flo manchmal so ein bisschen Peanuts, aber für andere richtig, richtig viel Geld. Und 2000 Euro warten heute, den Besitzer zu wechseln. Ich bin sehr gespannt mit... ob man mit vollen Händen zugreift oder ob wir eventuell heute noch was mit in den nächsten Tag nehmen. Das wird sich natürlich noch zeigen.
2: Man hat auf jeden Fall gemerkt gestern, dass die Anmeldequote nochmal richtig hochgeschossen ist und dass die Projekte
0: bei 2000
2: auch ein
0: Euro
2: größer wurden.
0: Wir starten erstmal rein mit guter Musik und passender Musik. I Want It All von Queen. Jetzt hier bei Star für Maximum Rock.

0: The Black Keys an diesem Montagmorgen, einen wunderschönen.
1: Die Nase ging
0: Dienstag.
1: Eben gerade nicht höher.
0: Ich musste gucken, welcher Song.
1: Ja, ja. Also entweder so, hast du, fehlt dir so eine Gleitsichtbrille dazu, damit es auch irgendwie Sinn macht. Oder du warst gerade so, ich spreche mit euch nicht mehr.
0: Nein, ich spreche ja sehr gerne mit euch. Und ich wünsche euch allen einen schönen guten Morgen.
1: Wunderschönen guten Morgen.
2: Guten Morgen.
1: Heute ist natürlich wieder Zeit für dich zu wählen, ja. Anders als bei Landtagswahlen kann man bei uns jeden Tag wählen. Ja, bei uns so ist jeden Tag Demokratie. Und
2: am Ende gewinnt auch wirklich jemand.
1: Ja, stimmt.
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1: Denn du darfst nämlich den Rausschmeißersong des Tages wieder wählen. Mit welchem Song gehen wir aus dieser Sendung? Und heute ist so ein bisschen mit Hintergrund Bryan Adams Day bei uns.
2: Ja, freuen wir uns drauf. Bryan Adams spielt bald, geht auf Tour. Und warte mal, Bryan Adams live sehen? Warte mal, nee, beim Konzert?
1: Bisher noch nicht.
2: Ich habe ja da eine sehr intime, enge Verbindung zu diesem Mann, weil meine Mama der größte Bryan Adams-Fan der Welt ist und ich bin mit ihr auf x Konzerte gegangen und musste immer mit, musste sie nach vorne bringen. Ich wurde mit Schirm geschlagen, weil ich sie so in die erste Reihe gebracht habe. Ja, jetzt kannst du, wie diese Muttis abgehen, das glaubst du ja auch. Bam, schön auf dem Kopf drauf oben drauf. Aber um es nicht so negativ hinzustellen, das Geile an Bryan Adams-Konzert ist, du hast nie eine Bryan Adams CD, Album, LP, irgendwas gehört. Du kennst jeden scheiß Song, der da läuft, weil der hat eine Hitdichte, unglaublich.
1: Jetzt muss man natürlich sagen, also Thomas Franke würde jetzt gleich wieder sagen, oh, Bryan Adams war der erste Künstler, den ich bei Stamm interviewt habe. Ist natürlich auch schon irgendwie eine Legende, der Mann. Der Mann hat irgendwie schon, also der hat auch so eine gewisse Art und eine gewisse Aura, wo man sagt, ach, guck mal, Bryan Adams. Selbst wenn man die Musik irgendwie, wo man sagt, okay, vielleicht kenne ich nicht so viele Songs, aber trotzdem denkt man sich, oh geil, da ist Bryan Adams. Und warum haben wir überhaupt Bryan Adams als Thema?
0: Denn und sagen, ihr habt fast das Wichtigste vergessen. Genau. Morgen ist doch den ganzen Tag Free Ticket Day. Das ist der Grund, warum. Bryan Adams Tickets morgen den ganzen Tag bei uns.
1: Und um euch da ein bisschen einzustimmen, haben wir uns heute zwei Bryan Adams Songs rausgesucht. Ich kann euch jetzt schon mal sagen, es wird nicht Heaven sein zum Beispiel und nicht Summer of 69.
2: Ich habe aber überlegt, ob Heaven als Gag oder so, oder Please Forgive Me, so eine große Ballade. Er verliert immer.
1: Ja. Summer of 69, ist das überhaupt von Bryan Adams? Ja, ne?
2: Das ist von Bryan Adams. Ja. Du gewinnst morgen keine Tickets.
1: Oh Mann. So, dann fang doch mal an, Wolfram.
2: Ich habe einen Song rausgesucht, der ist kurz, knackig. Ich würde sogar behaupten, der kürzeste Bryan Adams Song, 2:30 oder so, geschrieben, nachdem sie irgendein verkopftes Konzert angeguckt haben, hat sich Bryan mit seinem Kompagnon Jim Vallance unterhalten, meinte, hey, was will denn die Jugend eigentlich? Die Kids, hey, die wollen nur eins. Kids wanna rock.

0: Geile Nummer, kurz, prägnant, mega Song, ich liebe den und ja, kannst du reinmelden, wenn du willst, als Abschlusssong.
1: Ja, und ich dachte mir mal so, ich bringe einen Text oder bringe einen Song mit geheimer Botschaft um die Ecke und deswegen habe ich The Only Thing That Looks Good On Me Is You rausgesucht.
0: Christian.
2: Soll ich euch kurz allein lassen?
0: Ein bisschen, was die Gemeinde hat von uns.
1: Ein bisschen Ferkelei auf jeden Fall am Dienstagmorgen hier. Und du kannst jetzt bestimmen, mit welchem Song beenden wir denn die Sendung. The Only Thing That Looks Good On Me Is You. Dann gibst du ein C. Oder Kids Wanna Rock. Dann gibst du ein W an die 0800 03 03 666.

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3: Im Studio Michael Bottlick. Die Linke hat die Berliner Abgeordnetenhauswahl gewonnen und will jetzt aufs Tempo drücken. Stimmt der Parteitag am Freitag zu, könnten die Sondierungen mit SPD und Grünen schon in der kommenden Woche beginnen. SPD-Kandidat Krach lehnt Enteignungen ab und kritisiert den Auftritt eines Clan-Chefs bei der linken Wahlparty in Neukölln. Die Grünen fordern vorher ein klares Signal gegen Antisemitismus in der Partei. Trotz des historischen Wahldebakels der CDU setzt Parteichef und Kanzler Friedrich Merz weiter auf den geplanten Reformkurs. Er hat auch ausgeschlossen, dass es in der CDU-Spitze eine Diskussion über seine politische Zukunft gegeben habe. Das sagte er am Nachmittag nach Beratungen seiner Partei in Berlin. David Riemer.
4: Stand jetzt wollen Union und SPD an ihrer Koalition im Bund festhalten. Merz steht nach den Wahlklatschen in Mecklenburg-Vorpommern, Berlin und vor 2 Wochen in Sachsen-Anhalt massiv unter Druck. Er selbst denkt nicht an Rücktritt, im Gegenteil, er will Regierungs- und CDU-Parteichef bleiben. Gut möglich, dass ihm die Union eine letzte Chance gibt, verlorenes Vertrauen zurückzugewinnen und die nötigen Reformen anzuschieben. Scheitert das Projekt, dürfte sein politisches Ende kaum noch zu verhindern sein. Merz taumelt gewaltig und die AfD reibt sich die Hände.
3: Heizöl und Holzpellets werden im laufenden Jahr deutlich teurer. Das zeigt der neue Heizspiegel der Beratungsgesellschaft CO2 Online. Bei einer 70 Quadratmeter Wohnung steigen die Kosten für Heizöl um 24% auf 1.275 Euro. Bei Pellets um 17% auf 870 Euro. Erdgas wird dagegen um 4% günstiger. Laut der Beratungsgesellschaft könnten rund 90% der Haushalte durch richtiges Heizen und Lüften Energie sparen.
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3: FIFA-Boss Gianni Infantino lenkt im Machtkampf um seine Führung ein. In einem Brief an alle 211 Mitgliedsverbände kündigte er jetzt eine unabhängige Überprüfung der FIFA-Führungsstrukturen an und Gespräche darüber, ob seine eigene Rolle als Präsident künftig weniger Macht bekommen soll. Soweit das Neueste aus dem StarFM News Center.
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7: Wunderschönen guten Morgen.
8: Über meinen Urlaub müssen wir gleich nochmal sprechen.
9: Wer hat denn da keine Tage mehr?
8: Jetzt weiß ich, nee. Ich glaube, es geht darum, jetzt weiß ich, warum du zu viel, Wolfram bringt einfach alles durcheinander.
9: Ich habe auch den Eindruck, weißt du noch, wie viele Tage du hast? Wenn das so läuft, dann weiß ich noch, wie viele Tage ich habe.
8: Das ist ja unglaublich. Es fang nicht mit mir auch noch an hier.
10: Urlaubsanspruch Christian Mechonat, 3,5 Tage hast du noch.
8: Ja, siehst du.
9: Und ich?
10: 4. Minus 8. So, guten Morgen Berlin, guten Morgen Brandenburg, schön, dass du mit dabei bist. Morgen. Wir erklären gleich unseren Urlaub und blicken zuvor auf die Straßen und aufs Wetterradar.
9: Ja, ein bisschen frisch aktuell noch. 11 Grad haben wir in Neukölln und Weißensee, 10 Grad Schönefeld und 19 Grad sind dann heute die Höchstwerte. Dazu recht freundlich mit Sonne und Wolken im Wechsel. Morgen auch nochmal freundlich, aber übermorgen am Donnerstag ziemlich grau und auch Schauer möglich. Bitte vorsichtig auf der A10 östlicher Berliner Ring Richtung Dreieck Spreeau zwischen Rüdersdorf und Erkner hat es einen Unfall gegeben. Auf der linken Spur auch noch nicht abgesichert die Unfallstelle. Also hier bitte vorsichtig und natürlich auf dem Schirm haben Tiergartenstraße 17. Juni von Siegessäule bis Brandenburger Tor in beide Richtungen gesperrt wegen des Marathons am Sonntag. Die Blitzer stehen in Spandau auf der Nonnendammallee, auf der A24 zwischen Kremmen und Lienumerbruch und in Eberswalde auf der Breitenstraße. Von den Öffis soweit erstmal nichts Neues. Wenn du aber noch was entdeckt hast, Staus oder Blitzer, dann melde dich gern. Nutz die Star Ranger Hotline, das ist die 0800 0303 666.
10: Danke Flo und vor allem natürlich vielen lieben Dank an alle Star Ranger. Kommt gut und sicher durch.
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10: Wunderschönen guten Morgen.
8: Einen wunderbaren, wunderschönen guten Morgen. Herzlich willkommen.
10: Ja. So gut drauf wie Chris, solltest du heute auch sein.
8: Gute Laune habe ich doch gesagt.
9: Als Holländer hast du richtig
8: wirklich gute Laune.
10: So. Vielleicht solltest du den ganzen Tag nur mit deinem Pseudo-Holländisch sprechen. Ja. Auf jeden Fall wollen wir auch, dass du Spaß hast, dass es bei dir gut läuft und rund läuft. Und deswegen hilft Chris dir wieder. Und wir heute hilft, da gestern jemand angerufen hat mit 2000.
9: Holla die Waldfee, ist die voll, diese Schatulle.
8: Tja, da guckst du, ne? Da wirst selbst du neidisch, Flora. Und das will schon mal heißen. Ne? 2000 Taler sind hier drin in der Schatulle der Azteken. Und die wollen heute aber mal so weit von dem Besitzer wechseln. Die Frage ist, mit vollen Händen oder vielleicht doch so ein bisschen kleckerweise. Vielleicht bleibt noch was übrig. Wir werden es sehen. Wir ziehen jetzt aber erstmal den ersten oder die erste Kandidatin, die hier mal so ein bisschen reingreifen darf.
9: Ja, Wolfi hat schon gesagt, es sind noch viel mehr Anmeldungen reingeflattert. Es werden E-Bikes gefragt, Mikroskope werden gebraucht, Autos müssen repariert werden. Und jetzt ziehen wir aus dem Lostopf die Lisa. Lisa mit einem kleinen Gewächshaus.
8: Lisa und ein kleines Gewächshaus. Könnte voll ein Kinderbuch sein, oder? Lisa und das kleine Gewächshaus.
10: Ich bin ja sehr gespannt, ob das jetzt einen Unterschied macht heute, wie tief die Leute reingreifen, weil mehr Geld da ist. Also nimmt man dann automatisch auch mehr oder bleibt man dabei, was man eigentlich im Kopf hatte, weil man von 1000 Euro für alle ausging heute. Bin gespannt.
9: Vielleicht ist aber auch die Hemmschwelle höher, weil sonst, ne? Also
8: gut, wir werden es sehen. Brauchen wir nicht drüber diskutieren. Letztendlich müssen es die Hörerinnen und die Kandidaten entscheiden. Lisa, mit dem kleinen Gewächshaus, du hast jetzt Zeit, dich hier zu melden. 0800 0303 666. Und zwar haargenau 3 Songs. Der erste kommt jetzt hier von Rise Against und heißt Savior. Ganz viel Spaß.

0: Wunderschön, die Nummer ist sie und bleibt sie, die Goo Goo Dolls, Iris auf Star FM, Maximum Rock. Ob es auch ein wunderschöner Morgen für Lisa wird, hören wir gleich, ob sie angerufen hat, ob sie sich gemeldet hat, ob wir ihr helfen können mit ihrem kleinen Gewächshaus bei Chris Hill.
1: Lisa und das kleine Gewächshaus, jetzt neu bei ihrem,
0: wirklich so
1: wie hieß so ein Buch?
0: Passives Einkommen, haben wir es wieder.
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3: Ja, diese Jungs haben, glaube ich, schon ein ziemlich aktives Einkommen. Five Finger Death Punch haben ihr 10. Studioalbum released. Das heißt Legacy. Das letzte Studioalbum ist ja jetzt schon 4 Jahre her. Das heißt, sie haben sich ein bisschen mehr Zeit genommen als sonst, haben mehr Zeit gehabt, Ideen zu sammeln und auch Songs zu schreiben. Und das haben sie direkt volle Kanne auch gemacht, haben einen Katalog von 30 Songs auf den Tisch gelegt und haben daraus dann die 10 besten ausgesucht, wo sie gesagt haben, hey, das sind so die, die am meisten irgendwie sich mit Five Finger Death Punch identifizieren, die Band am besten widerspiegeln. Und damit kommen sie ziemlich bald auch schon auf Tour. Anfang nächsten Jahres geht's los in Düsseldorf im Januar. Dann spielen sie noch in Hamburg, in München, in Stuttgart und in Berlin, präsentiert von Star FM. Und ich würde sagen, wir hören mal rein in den Song, oder?
0: Eine Frage noch davor. Die haben ja dieses Album vor ein paar Wochen schon digital rausgebracht. Jetzt kommt es ja physisch raus. Warum macht man sowas?
3: Vielleicht, um ein bisschen die Wertigkeit zu steigern oder die Exklusivität oder so?
0: Sie haben mich aber nur gefragt, es war jetzt nicht irgendwie so ein Produktionsgedöns, dass es nicht fertig wurde oder so. Es war so eine bewusste Entscheidung und mir fehlte irgendwie jede Idee, warum man erst digital veröffentlicht und ein paar Wochen später nochmal physisch. Aber
1: man könnte es natürlich aus einem positiven Ding sehen und sagen, pass auf, hört euch erstmal das Album digital an und wenn es euch gefällt, dann könnt ihr euch das nochmal irgendwie physisch kaufen, bevor ihr euch physisch irgendwie in die Nesseln setzt und denkt, Mensch, das ist aber ein Kackalbum. Also, wenn man es positiv sehen will.
0: Vielleicht, ja.
3: Ansonsten, aus Marketing-Sicht wahrscheinlich nicht so schlau.
1: Aber weiß ich's nicht. Vielleicht hatten sie auch einen Deal mit Spotify gehabt oder sowas. Ganz egal.
3: Oder die Platten sind nicht fertig geworden in der Presse.
1: Wir hören uns jetzt erstmal den Song an. Welchen Song hast du ausgesucht, ja?
3: In Time.
1: In Time. Na dann, viel Spaß.

0: In Time von Five Finger Death Punch von unserem aktuellen Album der Woche hier auf Star FM Maximum Rock. 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
0: Oh, was stimmt? Ich habe an den 30. September gedacht. Da musst du noch ganz lange warten.
2: Special Needs haben viele Leute, die bei Chris Hilft machen, mitmachen. Von daher zieh erstmal eine Runde Placebo Special Needs und wir gucken gleich mal, ob Lisa das kleine Gewächshaus bekommt.

0: wunderschönen guten Morgen hier mit Star FM Maximum Rock. Und dass das ein guter Morgen wird, ich glaube, das merken wir jetzt schon, denn er läuft schon viel besser als gestern. Wir wollen, dass es dir gut geht und du gute Momente hast.
1: Ja, so sieht's nämlich aus, denn 2000 Euro liegen hier in der Schatulle der Azteken und die quillt ja richtig über. So viel war da noch nie drin gewesen.
2: Der Deckel geht gar nicht mehr zu.
1: Ich habe schon überlegt, ob ich da nicht selber was einstecke, aber nein, natürlich nicht. Und da geht jetzt auch gleich was raus, denke ich mal, denn ich habe Lisa an der Leitung. Einen wunderschönen guten Morgen.
0: Morgen.
3: Hi, guten Morgen.
1: Moin. Lisa, ein kleines Gewächshaus steht hier. Ein kleines Gewächshaus, wenn ich jetzt überlege, was meins gekostet hat. Meins war nämlich umsonst, hat einfach mal meinem Papa geklaut. Jetzt ist die Frage, kannst du auch eins von deinem Papa klauen oder wie teuer kommt denn so ein Gewächshaus?
3: Ja, also mein Papa hat sowas leider nicht im Garten zu stehen zum Klauen. Ich muss mir das selber kaufen.
1: Okay.
3: So ein Gewächshaus, ja, wenn man eins haben möchte, was jetzt nicht gleich beim nächsten Sturm wegfliegt, kostet schon ein bisschen was, ne? Also bei 750 Euro ist man schon dabei, ne?
1: 750 Euro. Das ist aber schon, dann hast du aber auch einen richtigen Atombunker dazu stehen. Also sind wir mal ehrlich, wenn ich jetzt so gucke und nach Gewächshäusern gucke, dann bin ich so bei, weiß ich nicht, so um die 300 Euro.
3: Ja, das ist dann eins wahrscheinlich, was dann im nächsten Sturm dann wahrscheinlich beim Nachbarn steht.
1: Kommt drauf an, wie man es aufbaut. Aber gut, ich möchte mit dir auch gar nicht jetzt erstmal anfangen zu falschen. Die Frage ist, wenn du jetzt sagst, du nimmst jetzt schon mal gleich 750 Euro von der Uhr, das ist natürlich ein ordentlicher Batzen und dementsprechend auch viel, viel Geld, weil ich für andere Projekte, vielleicht auch andere wichtige Projekte, nicht nutzen kann, ne?
3: Ja, das stimmt. Also ich würde auch... Ja, ich glaube, für 600 Euro würde ich auch eins finden.
1: Für 600 Euro würdest du auch eins finden? Oder willst du lieber auf Nummer sicher gehen und 1500 nehmen?
3: Nee, 600 Euro würden mir ausreichen. Dann ist noch was für die anderen übrig.
0: Das Engelchen ist stark.
3: Ja. Ich bin super glücklich.
1: Naja, man muss ja fragen. Ich meine, eben hat sie noch gesagt, man muss ins Kuh kaufen, dass nicht irgendwie gleich beim Nachbarn landet.
0: Ich sag dir, was ist. Ich hätte alles genommen, hätte mir da auch einen Kühlschrank eingebaut.
2: Wolfi, das sieht ja ähnlich.
3: Also, ich muss ja sowieso erstmal klein anfangen und das erstmal ausprobieren und mit 600 Euro wäre ich schon super happy.
1: Gut, 600 Euro gehen raus an dich, die bekommst du für dein Gewächshaus und dann möchte ich aber Fotos sehen und die erste Tomate geht natürlich an mich, ne? Ist klar.
3: Auf jeden Fall, sehr, sehr gern, bin ich dabei.
1: Okay, Lisa, dann hab cool, ganz viel Spaß,
3: Dank.
1: Ja?
3: Danke, danke.
1: Okay, wir können das Buch jetzt also schreiben. Lisa und das kleine Gewächshaus ist auf jeden Fall jetzt am Start. Und solange das meine Schatulle um 600 Euro leichter gemacht worden.
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13: Im Studio Michael Bottlick. Tanken soll ab dem 1. Oktober günstiger werden. Die Regierung hat den Tankrabatt jetzt am Abend auf den Weg gebracht. Benzin und Diesel sollen bis Jahresende 17 Cent pro Liter billiger werden. Bundestag und Bundesrat müssen noch in dieser Woche zustimmen. Die Kosten liegen bei 2,5 Milliarden Euro. Nach dem Wahlsieg der Linken in Berlin macht die CSU jetzt Druck. Enteignungen von Wohnungskonzernen sollen per Bundesgesetz verboten werden. Und zwar schnellstmöglich, fordert Generalsekretär Martin Huber. Bundeskanzler Merz will noch relativ schnell entscheiden. Die Linke hält trotzdem an der Vergesellschaftung fest.
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13: Rockstar Lenny Kravitz gibt es jetzt auch als Barbie-Puppe. Nach Basketballer LeBron James ist er damit erst der zweite männliche Promi mit einer eigenen Barbie von Mattel. Kosten soll das Sammlerstück allerdings 90 Euro. Soweit die Star FM Schlagzeilen. Ausführliche Nachrichten bei Star FM wieder in einer halben Stunde.
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0: Sieht ehrlich gesagt ein bisschen wild aus, diese Barbie. Aber nur gut. Wunderschönen guten Morgen, Berlin.
1: Guten Morgen.
0: Brandenburg, googelt die mal. Wir sind super spät, Flo, deswegen mach mal ein ganz kurzes, schnelles, fixes Update.
2: Soweit es geht. 10 Grad aktuell, 19 Grad Höchstwerte heute. Recht freundlich eigentlich. Morgen auch, übermorgen allerdings grau und Schauer mit dabei. Star Ranger Christian hat sich gemeldet. Vollsperrung auf der A13 Richtung Dresden ab Löbenau wegen eines brennenden LKWs. Außerdem hat es einen Unfall gegeben auf der A100 Richtung Wedding. Zwischen Albuinstraße und Kreuz Schöneberg ist der linke Fahrstreifen gesperrt. Sampadi Christoph hat sich auch gemeldet. Sie stehen ab Britzer Tunnel bis zum Kreuz Schöneberg zurück. Aktuell brauchst du 45 Minuten mehr. Und auch auf östlichen Ring hat es einen Unfall gegeben Richtung Dreieck-Spreeau zwischen Rüdersdorf und Erkner. Linker und mittlerer Fahrstreifen blockiert. Hier brauchst du auch eine Viertelstunde mehr. Die Blitzer stehen in Heinersdorf, Prenzlauer Promenade, südlicher Ring im Schönefelder Kreuz und in Eberswalde auf der Breitenstraße. Und bei den Episoden läuft's. Hast du noch was? 0800 0303 666.
0: Danke Flo, danke an alle Star Ranger.

0: Social Distortion mit Tonight hier an diesem Dienstagmorgen. Schön, dass du eingeschaltet hast. Star FM Breakfast Club komplett am Start.
1: Einen wunderschönen guten Morgen.
2: Morgen.
1: Meine Sucht hat wieder gekickt. Ich bin wieder rückfällig geworden. Meine Computerspielsucht.
2: Oh, für alle, hättest du aber lange im Griff.
1: Ja, für alle die nicht wussten, ich hatte wirklich damals so zwischen, ich sag mal, 14 und 18, also exzessives Computerspielen an den Tag gelegt. Und hab das eigentlich alles wieder relativ gut in den Griff gekriegt und hab letztens die Switch 2 meines Sohnes in einem Wohnzimmer da liegen sehen, unter anderem aber auch FIFA 26, und hab mir am Wochenende so gedacht, ach komm, zockst du einfach mal eine Runde. 4,5 Stunden später, voll drin im Geschehen, so von wegen, ja, ich komm gleich, ich helf gleich mit in der Küche, weil ich dann doch nicht gemacht habe, wo ich dann irgendwann gedacht habe, ah ja, so war das, so hat das angefangen, da muss ich mal wieder raus aus der Nummer.
2: Bist du denn klargekommen mit dem Zocken, gerade bei sowas wie FIFA, wo es eben nicht nur drei Tasten gibt zum Drücken, tue ich mich mittlerweile so schwer im Alter, A, dass ich mich erinnere, was ich drücken muss, und B, ja, dass ich das überhaupt noch akrobatisch hinkriege.
1: Also diese ganzen Übersteiger konnte ich noch nie. Also wenn, dann waren es meistens immer irgendwelche Zufälle. Ich bin da natürlich gleich in den Karrieremodus rein und habe da irgendwie versucht, okay, Spieler zu kaufen und Verträge zu machen und so, und habe dann halt so nebenbei halt ein paar Games gezockt. Aber auch festgestellt, dass ich viel zu leicht den Schwierigkeitsgrad eingestellt habe. Habe dann irgendwie mit meiner unterklassigen Drittligamannschaft gegen einen Bundesligisten mit 14-0 gewonnen und dachte mir so, das kann nicht hinhauen. Ja?
2: Nicht wirklich.
1: Aber dann ist mir aber aufgefallen, dass am Freitag, weil mich genervt hat, dass die Kader ja immer noch die alten sind und nicht die aus der neuen Saison aktuell.

0: Song, dass am Freitag das neue FIFA rauskommt, FIFA 27, und unter anderem ist mir dann aber noch was eingefallen oder aufgefallen, es kommt noch ein weiteres Spiel raus, das nennt sich Deep Trouble, a Fishing RPG, und da ist eigentlich ein Computerspiel, wie man Fische angelt und wie man Fische bekämpft und solche Nummern, und ich hatte so einen übelsten Flashback gehabt. Und Wolfgang, muss ich dich jetzt ansprechen, weil ich glaube, Flora, du warst da,
1: weil ich alt bin,
0: warst da noch nicht da. Es gab in den 90ern, gab es ein Angelspiel. Das haben wir auf LAN-Partys hoch und runter gezockt. Eine Grafik zum Grauen. Man stand praktisch an irgendwelchen amerikanischen Seen auf einem Boot, konnte mit diesem Boot auch hin und her fahren und stand vorne auf der Spitze des Bootes und hat dann geangelt. Und man konnte den Köder auswählen, man konnte die Route auswählen und den See natürlich auch. Und wenn da ein Fisch war, ist die Kameraeinstellung ins Wasser gezoomt und hat dann so gezeigt, wie der Fisch da um diesen Köder rumrennt und rumflimmert und irgendwann zubeißt und dann konnte man losangeln.
1: Das war auf PC?
0: Ja. Mir fällt auf Teufel und Gedeih, heißt das Sprichwort so? Teufel kam raus.
1: Ich hab Bilder im Kopf, aber...
0: Diese Namen nicht ein.
1: Nee. Weiß ich nicht mehr.
0: Ich kann mich erinnern,
1: dass ich damals auch ein Angelspiel gespielt habe, aber ich habe keine Ahnung, wie das hieß.
0: Weil ich wollte nämlich gucken, ob es dieses Spiel heute auch nochmal gibt. Einer besseren Grafik, in einer neueren Version. Aber wenn da draußen...
1: Grundsätzlich würde dir das gut tun, so ein Spiel, so ein beruhigendes Spiel.
2: Das glaube ich auch.
1: Zum Runterlehnen, ja, Bierchen nebenher trinken, die Angel auswerfen, einfach nur sitzen und nichts tun.
2: Das vielleicht stimmt. Solltest du einfach im echten Leben anfangen zu angeln.
0: Das kann natürlich auch sein. Also, falls da draußen jemand die Ideen oder eine Idee hatte, wie dieses Computerspiel, wo man angeln konnte, wie das hieß, dann bitte mal rechtzeitig hierher zu mir. 0800 03 03 666. Mich würde brennend interessieren.

0: Einen wunderschönen Dienstagmorgen wünsche ich dir. Du hast den Staff im Breakfast Club eingeschaltet und das ist auch gut so.
1: Ich habe gestern Verstecke gespielt oder beziehungsweise mein Sohn wollte unbedingt Verstecke spielen. Und
0: hast ihn nicht mehr gefunden?
2: Story Twist.
1: Er liegt immer noch unterm Schrank. Mir war das, aber ich hatte überhaupt keine Lust irgendwie. Das war dann irgendwie abends um 8 oder so und oder um 7:30. Und ich dachte so, oh, Verstecke spielen. Und hab mir dann so gedacht, alles klar, wurde langsam dunkel und habe dann überall zu Hause die Vorhänge vorgezogen und das Licht ausgemacht und dann haben wir Verstecke im Dunkeln gespielt.
2: Ja, Dunkelverstecke, beste Verstecke.
1: Und auf einmal war dann selbst meine Freundin, die dann irgendwie mal gesagt hat, ach naja, hab gar keine Lust, Verstecke zu spielen, so, ich bin auch mit dabei. Dann haben wir irgendwie eine Dreiviertelstunde Verstecke gespielt und es ist ja wirklich so geil, wir wollen das heute nochmal machen. Ich will mich diesmal nämlich extra dunkle Klamotten anziehen, weil wir haben ja zum Beispiel in unserer Küche da sind die Wände schwarz und dunkelgrün im Wohnzimmer und so und du kannst dich wirklich da vorstellen teilweise und man sieht dich ja nicht.
0: Gruselig.
1: Und das ist wirklich so cool und ich hatte mir gestern, als meine Freundin gesucht hat, habe ich mir eine Terrifier-Maske aufgesetzt, die ich zu Hause hatte und habe mich hinter den Garderobenständer, hinter der Tür versteckt und so, dass nur die Maske von oben rausgeguckt hat. Da gab es schon einen leichten Schreckenmoment und die Aussage, Menscheskinder, das ist ja fast wie im Moviepark.
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2: Da machst du das also gerne mit dem Erschrecken. Aber im Moviepark letztes Jahr so, ich mag die Bahn nicht fahren, da kommen ja Menschen.
1: Erstens war ich derjenige, der da mich versteckt hat, ja. Und zweitens hätte ich innerhalb von Sekunden ein Licht anmachen können und dann wäre ich in meinem Zuhause gewesen. Ist ja wohl ein anderes, als wenn ich da im Moviepark in Bottrop bei den Halloween Horror Nights rumrenne, wo 300 Monster nur darauf aus sind, mir irgendwie einen Schrecken.
0: Kannst ja eine Laterne mitnehmen.
2: Wenn die Dullis vom Radio kommen
1: mit Sonderbehandlung, Jahr,
2: da geben sie sich immer extra Mühe.
1: Genau, im letzten Jahr, erinnere dich, da standen wir einfach irgendwo und haben ein Bierchen getrunken und da war irgend so ein Dude, der hatte daran Gefallen gehabt, mich ständig zu erschrecken. Jedes Mal, wenn der mich nur ansatzweise gesehen hat, ist der um mich rumgetänzelt und hat mir da versucht, irgendwie Angst einzujagen. Aber diesmal ist es ja anders, denn diesmal bin ich einer der Bösen, sozusagen.
2: Wir werden uns verkleiden, wir werden mit dabei sein mit den 300 Monstern, werden auf den Straßen sein, werden die Leute erschrecken und ich glaube, das wird einen Heidenspaß machen und wenn du Teil des Spaßes sein möchtest, dann komm hin, wenn du schon mal immer zum Moviepark wolltest. Wenn es Richtung Halloween geht, sind das immer die besten Tage, denn der Abend wird mega gruselig. Tagsüber Achterbahn fahren, abends erschrecken lassen, vielleicht eventuell auch von uns. Wir haben noch Teufeltechnik dabei, die werden wir noch unters Volk bringen. Also es wird ein super runder Tag am Samstag im Moviepark in Bottrop-Kirchhellen.
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12: Im Studio Michael Bottlick. Nach dem Wahlsieg hier in Berlin will die Linke jetzt Tempo machen. Schon nächste Woche könnte es mit den Sondierungsgesprächen mit der SPD und den Grünen losgehen. Benjamin Herrmann.
13: Vorausgesetzt der Parteitag jetzt am Freitag gibt grünes Licht. Dann können die Gespräche starten. So der Landesgeschäftsführer der Linken Thielebein. SPD-Spitzenkandidat Kracht zeigt sich gesprächsbereit, macht aber auch klar, Enteignungen von Immobilienfirmen kommen für ihn nicht in Frage. Außerdem hat er kritisiert, dass ein Clan-Chef bei einer Wahlparty der Linken in Neukölln aufgetaucht ist. Die Grünen um Spitzenkandidat Graf fordern vorab, dass die Linke sich ernsthaft mit Antisemitismus in den eigenen Reihen auseinandersetzt.
12: Kinder auf dem Weg zur Schule in Deutschland hatten im vergangenen Jahr knapp 91.000 Unfälle. Das waren 3.000 mehr als noch 2024. Das zeigt eine neue Statistik der deutschen gesetzlichen Unfallversicherung. Und auch die Unfälle auf dem Weg ins Büro haben leicht zugenommen. Lea Matschulat.
14: Nach dem Bus gerannt und umgeknickt, mit dem Rad blöd am Bordstein hängen geblieben und gestürzt. Zwei typische Unfallsituationen auf dem Weg ins Büro oder in die Schule. Manchmal übersieht einen auch ein abbiegender Wagen. Nehmt mehr Rücksicht aufeinander, ist der Appell nicht nur der gesetzlichen Unfallversicherung, vor allem auf Kinder. Sie können viele Situationen im Straßenverkehr noch nicht gut einschätzen. Besonders Kreuzungen sind für sie meist eine Herausforderung.
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12: Lothar Matthäus glaubt, dass unter Jürgen Klopp bei der Nationalmannschaft alles besser wird. Der neue Bundestrainer feiert an diesem Donnerstag in den Niederlanden sein Debüt an der Seitenlinie. Laut Matthäus stimmt jetzt das Klima im Team, geprägt von Vertrauen, das in den vergangenen Jahren gefehlt habe. Soweit das Neueste aus dem Star-FM News Center.
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2: Einen wunderschönen guten Morgen, Berlin.
1: Morgen. Morgen.
2: Brandenburg. Ist irgendwie Krankheitswelle gerade oder so? Erst meldet sich Thomas krank, jetzt meldet sich A krank. Was ist los da draußen?
1: Vielleicht haben die zusammen ein Fischbrötchen gegessen und müssen jetzt sich übergeben oder so.
2: Morgen. Gute Besserung an die Kollegen. Flo, dir geht's gut, ja?
0: Ja, du bist fit. Morgen ist ja Herbstanfang, nicht? Und deswegen vielleicht so diese, es fängt wieder an, kälter zu werden und so. Da kann man schon mal krank werden. Aber nein, es ist auch
1: gute Besserung an beide auf jeden Fall.
0: Frisch gerade, 10 Grad aktuell im Wedding und in Reinickendorf. 11 Grad haben wir in Stahnsdorf. 19 heute die Höchstwerte dazu, eigentlich ganz freundlich. Morgen auch nochmal, bevor es dann übermorgen eher grau ist und einige Schauer gibt. Die guten Nachrichten. Zuerst der Unfall auf der A10 östlicher Berliner Ring Richtung Dreieck-Spreeau ist geräumt. Auch der Unfall auf der A100 wurde geräumt. Trotzdem brauchst du aktuell noch 50 Minuten mehr. Das staut sich immer noch zurück bis auf die A113. Und Surrender Christian hatte gemeldet, die Vollsperrung zwischen Lübbenau und Duhm nach einem LKW-Brand in beide Richtungen immer noch voll gesperrt. Vor der Ausfahrt Lübbenau brauchst du auch immer noch 40 Minuten mehr. Und es hat sich noch eine Surrenderin gemeldet.
15: Guten Morgen, ihr Mäuse. Eine Gefahrenstelle auf der A10 zwischen Spandau und Potsdam Nord. Das ist ein Liegenbleiber, ein Caddy, der steht auf der Fahrbahn. Aufpassen.
0: Dankeschön.
15: Und schönen Morgen euch.
0: Danke. Dir auch. Die Blitzer stehen in Wilmersdorf, Paulsborner Straße, auf dem südlichen Ring im Schönefelder Kreuz und in Dalgo-Döberitz auf der Hamburger Chaussee. Von den Öffis haben wir soweit nichts Neues. Wenn du aber noch was für unsere Liste hast, Staus oder Blitzer, melde dich gern. Die Nummer ist die 0800 0303 666.
2: Danke Flo, danke an alle Star Ranger. Komm gut und sicher durch.
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2: Einen wunderschönen guten Morgen. Schön, ja, dass morgen. Du dabei bist. Und im Idealfall wird das noch ein viel schönerer Morgen für dich. Denn bevor der Spaß auf der Strecke bleibt, hilft Chris jetzt wieder.
0: Ja, so, wir wollen natürlich, dass es dir gut geht und wollen, dass du eine gute Zeit hast.
1: Ja, und die gute Zeit kann man richtig schön machen mit ein bisschen Kohle. Denn da kann man sich entweder mal einen Wunsch erfüllen oder mal ein Problem aus der Welt schaffen. Und sozusagen die Unterstützung dazu, die gebe ich dir in Form von Geld. 1400 Euro sind noch in meiner Schatulle der Azteken, die ja mit 2000 Euro gut gefüllt war. Lisa hat da schon mal ordentlich zugegriffen, aber es ist ja noch genügend Geld da. Von daher bin ich mal sehr gespannt, was wir da jetzt so haben.
0: Und da sind wirklich so viele Anmeldungen von Outdoor-Küchen über Mähroboter, ist alles mit dabei. Und jetzt hat der Lostopf ausgespuckt den Christian. Christian braucht eine römische Balliste.
2: Bitte?
0: Ja.
1: Ballisto?
0: Balliste.
2: Das ist eine römische Balliste.
0: Eine Apparatur, die Schneebälle verschießt.
2: Balliste.
1: Schneebälle verschießt?
2: Ach, so ein Katapult, sowas.
0: Ja, genau. Ein Tribock.
2: Ich hab's schon gegoogelt, das ist so ein Holzkatapult. Für Schneebälle? Oh, bitte ruf an, das will ich.
1: Ich hab eben gedacht, Ballisto. Ich denke, was will der mit Schokoriegel? Die 2,50 gebe ich ihm so. Ja, gut.
2: Ich habe keine Ahnung, ob jetzt da voll reingreifen muss oder nicht. Ich. Ruf einfach an. Wir wollen, dass das was wird. Ich will damit auch spielen.
1: Römische Ball. Naja, gut. Christian, du hast ab jetzt komischerweise 3 Songs Zeit, dich hier für solche Sachen zu melden. Paramore, Crush, Crush, Crush ist der erste Song. 0800 03 03 666. Eine Balliste. Sachen gibt's. Naja.

0: T-Rex, get it on an diesem Dienstagmorgen. Schön, dass du eingeschaltet hast. Da im Breakfast Club. Und in gut 10 Minuten werden wir hören, ob sich Christian mit seinem Katapult oder seiner Armbrust gemeldet hat und Chris ihm helfen kann.
1: Ja, bis dahin müssen wir aber noch eine Sache klären. Denn bei uns ist jeden Tag Wahl sozusagen. Du musst nämlich wählen, welcher Song unser Rauschmeißer-Song des Tages ist. Und anlässlich unseres Free-Ticket-Days, den wir morgen haben, für Bryan Adams, wollte gerade sagen Bryan May, Bryan Adams-Tickets, haben wir uns heute mal ein paar Bryan Adams-Songs rausgesucht. Und zwar nicht die üblichen, die man sonst überhört, sondern sind schon mal ein paar Songs, wo man da, ach guck mal an, was der Mann halt noch so auf Tash hat.
2: Und der hat wirklich viel auf der Tasche, weil der Songkatalog von Bryan Adams, der hat so viele Hits, Klassiker und so weiter zu bieten. Du kannst zum Bryan Adams Konzert gehen, noch nie von diesem Mann gehört haben, kennst jeden Song.
1: Tja, und mit welchem Song gehst du denn rein?
2: Ich nehme heute Kids Wanna Rock vom Reckless Album, 84er Baujahr das Ding. Eine kurze, knackige, prägnante Nummer, einfach ein Rock'n'Roller, der Spaß macht, ohne viel nachzudenken, schön nach vorne. Bryan Adams eben.

0: diese Rockerseite an ihm. Er ist ja doch durchaus ein Balladenkönig zwischendurch, aber er kann ja auch schön nach vorne, das beweist sich ja sehr, sehr gut.
1: 2 Minuten 30, wovon glaube ich eine Minute einfach nur Gitarrensolo ist, habe ich das Gefühl.
0: So nämlich.
1: Ja, aber du kannst auch natürlich einen anderen Song nehmen. Ich habe mir gedacht, weißt du was, Bryan Adams, der kann auch mal richtig ferkelig sein. Und deswegen habe ich nämlich einen Ferkel-Song rausgesucht. Und zwar, The Only Thing That Looks Good On Me Is You.

0: gerannt.
1: Oder? Und weil ich ja sowieso auch so ein kleines Ferkel bin, habe ich gedacht, ferkeln wir ein bisschen rum. Du kannst also aussuchen, ob du lieber rocken willst oder lieber ein bisschen rumferkeln willst. 0800 0303 666, wie steht's denn eigentlich?
2: Ja, es ist recht ausgeglichen, weil die Bryan Adams-Fans bekennen sich schon, dass sie eigentlich gerne beiden einen Punkt geben würden, sind deswegen immer so ein bisschen hin und her gerissen. Also ziemlich ausgeglichen momentan, aber es ist ja auch noch früh.
1: Meld dich, WNRC, am besten mit Sprachnachricht. Es schließt immer noch Radio hier.

0: Einen wunderschönen guten Morgen hier mit Star FM Maximum Rock. Du hast den Breakfast Club im Hilf-Modus, weil wir wollen, dass es dir gut geht, dass du gute Momente hast. Deswegen Chris hilft jeden Morgen und heute auch wieder.
1: Und ich bin jetzt sehr gespannt, weil so einen Wunsch habe ich noch nie gehabt und noch nie gehört. Denn ich habe jetzt Christian in der Leitung. Einen wunderschönen guten Morgen, Christian.
2: Morgen. Einen wunderschönen.
1: Hi. Christian, römische Balliste steht hier bei mir für Schneeballschlachten. Ist das eine originale? Muss ich da jetzt nochmal 1500 Euro drauflegen oder wie verstehe ich das? Nur mal einmal ganz kurz, wie sieht denn dieses Ding aus? Was ist denn das?
2: Also so eine römische Balliste, ganz einfach erklärt, ist im Endeffekt eine Armbrust für Männer. Das Ding ist ungefähr eben so eine Armbrust, das Teil stellst du auf eine Lafette. Und in den Größendimensionen ist da eigentlich deiner Fantasie keine Grenzen gesetzt.
1: Ah also, ja, das hat natürlich...
2: Mein Wunsch wäre so ein Moped zu bauen, ungefähr in 2 auf 2,5 Meter. Also okay. soll schon drücken im Gesicht.
1: Gut. Da haben wir jetzt schon mal zwei wichtige Punkte. Zum einen, du machst es selber und zum zweiten eine Größe, weil ich habe gedacht, naja, ist das hier irgendwie so ein 7-Meter-Ding und du kaufst dir das, dann wäre natürlich ziemlich teuer. Das wiederum ist jetzt aber meine Frage, wie viel brauchst du denn für diese Balliste, um die zu bauen?
2: Also ich habe es mal grob durchgerechnet. Ich denke, ich komme so insgesamt auf knappe 500. Ich denke aber auch, dass ich, wenn ich hier und da ein bisschen spare, vielleicht nicht unbedingt an den Schrauben, aber dann komme ich auf jeden Fall mit 400 ganz gut hin. Und dann glaube ich, wird das echt eine gute Nummer.
1: Okay, also 400 Euro sagst du jetzt, ne?
2: Oder, das wäre eine Sache.
1: Ja, geil. Ja, du kannst so sagen, du nimmst die 500, du kannst aber auch sagen, weißt du was, ich mache die Balliste anstatt 2,5 mal 2,5, mache ich die 5 mal 5 und ich nehme jetzt aber komplette die 1400 Euro.
2: Ja gut, also 5 mal 5 kriege ich nicht in die Garage, da wird dann auch wahrscheinlich meine Freundin was dagegen haben und mein Triebock passt dann auch nicht mehr rein.
1: Du hast einen Triebock zu Hause?
2: Ich will bei den 2 auf 2 und nehme die 400.
1: Ich möchte gerne mal in deiner Garage gucken.
3: Wirklich, ey, was aber ist da noch drin?
1: Dann machen wir den Deal. 400 Euro für dich, für deine römische Balliste. Und du machst dann damit Schneeballschlacht. Habe ich das richtig verstanden, ja?
2: Ja, genau. Meine Tochter hat sich irgendwann eben gewünscht mit dem Papa, wir können doch auf jeden Fall eben mal mit den Nachbarn, könnten wir doch mal eine Schneeballschlacht machen. Und ich war dann irgendwann eben zu faul, da immer rüber zu laufen und mich da abwerfen zu lassen. Und habe mir dann eben gedacht, ach Mensch, das machst du jetzt einfach von der Hofeinfahrt aus. Das Problem war eben nur, dass dieser Triebock ist auch ein Katapult. Den habe ich dann mal Probe geschossen. Das Problem ist halt eben nur, ich komme halt also mit den 7 Kilo Gegengewicht so ungefähr auf 35 Meter. Und da brauche ich natürlich auch eben was für den Nahbereich. Und da dachte ich mir, Mensch, so eine römische Balliste, die statt Pfeile Schneebälle verschießt, ist super. Und das Tolle ist, du kannst das Ding eben im Sommer für eine Wasserbombenschlacht und halt auch eben im Winter für eine Schneeballschlacht verwenden.
1: Gut, also absolut geil. Also ich finde, es ist einfach eine Win-Win-Situation, denn nicht nur du hast Spaß, sondern auch die ganzen Nachbarskinder. Von daher 1A-Projekt, die 400 Euro bekommst du von mir und dann wünsche ich dir ganz viel Spaß beim Bauen, ja?
2: Geile Nummer. Vielen Dank euch.
1: Sehr gut.
3: Ich liebe es, wenn Leute so eine große Fantasie haben. Absolut. 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
14: Im Studio Michael Bottlick. Tanken soll ab dem 1. Oktober günstiger werden. Die Regierung hat den Tankrabatt jetzt am Abend auf den Weg gebracht. Benzin und Diesel sollen bis Jahresende 17 Cent pro Liter billiger werden. Bundestag und Bundesrat müssen noch in dieser Woche zustimmen. Die Kosten liegen bei 2,5 Milliarden Euro. Nach dem Wahlsieg der Linken in Berlin macht die CSU jetzt Druck. Enteignungen von Wohnungskonzernen sollen per Bundesgesetz verboten werden. Und zwar schnellstmöglich, fordert Generalsekretär Martin Huber. Bundeskanzler Merz will noch relativ schnell entscheiden. Die Linke hält trotzdem an der Vergesellschaftung fest.
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14: Rockstar Lenny Kravitz gibt es jetzt auch als Barbie-Puppe. Nach Basketballer LeBron James ist er damit erst der zweite männliche Promi mit einer eigenen Barbie von Mattel. Kosten soll das Sammlerstück allerdings 90 Euro. Soweit die StarFM Schlagzeilen. Ausführliche Nachrichten bei StarFM wieder in einer halben Stunde.
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0: Schönen guten Morgen Berlin, guten Morgen Brandenburg. Vielleicht der nächste Rockblock mit 3 Tracks am Stück, aber davor ein kurzes Update von den Straßen und vom Wetterradar.
3: Die aktuellen Temperaturen, 10 Grad in Tempelhof und Tiergarten, 9 Grad haben in Velten und 19 Grad heute die Höchstwerte. Dazu eigentlich recht freundlich mit einem Sonne-Wolken-Mix und auch morgen wird's nochmal schön. Immer noch Stau auf der 100 Richtung Wedding. Es staut sich zurück bis Buschkuckallee, so 50 bis 60 Minuten hier mitnehmen. Und eine Star Rangerin hat sich gemeldet.
15: Morgen, die Seelenbinder Straße in Berlin-Köpenick ist gesperrt wegen Gleisbauarbeiten. Für alle, die es nicht mitgekriegt haben. Wenn man schon drinsteckt, muss man über die Kikibusstraße fahren. Das ist ja wirklich ein Nadelöhr mit Gegenverkehr, macht keinen Spaß. Wenn möglich, lieber über die Friedrichshagener rumfahren. Schönen Morgen.
3: Dankeschön fürs Melden. Die Blitzer stehen in Heinersdorf auf der Prenzlauer Promenade, auf der A24 zwischen Kremm und Lienumerbruch und in Dahlgedöberitz auf der Hamburger Chaussee. Nichts Neues von den Öffis. Wenn du noch was hast, schick rüber. Star Ranger Hotline ist die 0800 0303 666.
0: Danke Flo, danke an alle Star Ranger. Komm gut durch.
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0: die Architects mit Everything Ends an diesem Dienstagmorgen.
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1: Ja, aber richtig. Wolfi, hast du überhaupt so viel Platz? Hast du überhaupt so viel Platz auf deiner Kassette?
2: Wollte tatsächlich, ein Hörer hat sich gemeldet, ob wir, er hätte irgendwie kein Radio im Auto, das funktioniert nicht, sondern nur Kassette, und er hätte dann gerne Wolfis Party Rock Mixtape, das wir jetzt alle zusammen hier bauen, so das beste Party Rock Tape ever, auf Kassette.
1: Ja, das wird
2: ich weiß jetzt aber nicht ganz, wie wir den Wunsch erfüllen
1: sollen. Das ist ja dann eher wie so ein Brockhaus-Lexikon, da musst du ja irgendwie 17 Bände davon haben, denn also, die Leute melden sich ja ohne Ende hier.
2: Es ist Wahnsinn, was da alles reinkommt, und wir werden gleich nochmal ein paar Songs anhören. Fakt ist, ich konnte das alles ein bisschen besser planen. Ich habe heute nach der Sendung mit Cheffe nochmal ein Gespräch, ob er das Ding nicht nächste Woche einfach auf die Antenne haut. Es sind ja so viele Songs schon mit dabei, und es sind Perlen dabei, die ich selber schon ewig nicht mehr gehört habe. Und ich habe so Bock, dass wir einen Tag lang von morgens bis abends einfach nur dieses Party-Rock-Tape auflegen. Heute werden wir es besprechen und morgen früh wirst du es hören, ob es klappt oder nicht.
1: Also ich lehne mich mal weit aus dem Fenster. Wenn hier so ein Tohuwabohu betrieben wird, ja, aber gut. Neben den ganzen Perlen gibt's aber auch Songs, die die Basis dieses Gerücks eines jeden Mixtapes sein könnten, wie zum Beispiel dieser hier.
3: Einen wunderschönen guten Morgen aus Spandau. Ein Party-Opener, hätte ich schon fast gesagt. Bon Jovi, You Give Love a Bad Name.
2: Jawohl.
3: Da fängt auch die Oma nochmal zum Tanzen an. Ich wünsche noch einen schönen Tag. Tschüss.
1: Auf jeden Fall ein Song, genau, der mit dabei sein dürfte. Ja.
2: Ja.
1: Aber auch Lisa hat einen Song, der auf jeden Fall gut damit reinspielt.
4: Ich finde ja Hand in Hand von den Beatsticks ist so ein richtig geiler Party-Song. Der hat so einen coolen Beat, wo es einen sofort auf die Tanzfläche zieht.
1: Ja, und das ist das, was ich meine. Perlen sind wichtig, Kirschen sind wichtig, aber das Gerüst muss natürlich für so ein Party-Mixtape auch stehen, ne?
2: Ist auf jeden Fall auch spannend, wie jeder anders dieses Thema interpretiert, weil der Sound von einer guten Party klingt für jemand anders. Und ich glaube, dieser Mix wird am Ende sensationell sein. Also schick rüber, 0800 0303 666. Einfach eine Sprachnachricht. Welcher Song muss noch drauf auf das beste Party-Rock-Mixtape ever?

0: Schönen guten Morgen hier mit Star FM.
1: Guten Morgen.
0: Breakfast Club, alle am Start, alle fit, munter, motiviert und die Spendierhosen haben wir auch an.
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15: Im Studio Michael Bottlick. Die Bundesregierung drückt beim angestrebten Tankrabatt aufs Tempo und hat den Gesetzentwurf dazu auf den Weg gebracht. Er wurde nach Angaben einer Regierungssprecherin vom Kabinett am Abend beschlossen. Von Oktober bis Ende Dezember soll die Energiesteuer auf Diesel und Benzin gesenkt werden. Fiona Reinhardt.
16: Konkret soll die Energiesteuer um rund 14 Cent pro Liter runtergehen. Wenn man dann noch die Mehrwertsteuer einrechnet, können Autofahrer damit rechnen, dass die Preise an der Zapfsäule bis zu 17 Cent pro Liter sinken, sagt die Bundesregierung. Wenn die Mineralölkonzerne die Steuersenkung denn auch vollständig weitergeben. Beim ersten Tankrabatt im Mai und Juni war das ja nicht der Fall. Neben dem Tankrabatt will die Bundesregierung ja auch noch einen Spritpreisdeckel auf den Weg bringen. Und das finden viele Autofahrer in Deutschland offenbar gut. In einer Umfrage haben sich fast 70% dafür ausgesprochen.
15: Die Chefin des Deutschen Gewerkschaftsbundes, Jasmin Fahimi, fordert von der Bundesregierung eine Wachstumsagenda statt Sozialkürzungen. Nach den Landtagswahlen in Berlin und Mecklenburg-Vorpommern hat sie eine aktive Industriepolitik verlangt, statt Sozialleistungen und Arbeitsrechte zu beschneiden. Für Samstag ruft der DGB zu einem bundesweiten Protesttag auf. Fahimi nennt die Errungenschaften hart verdient. Beim Gesundheitssystem fordert sie auch Privatversicherte stärker an der Finanzierung zu beteiligen.
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15: FIFA-Boss Gianni Infantino lenkt im Machtkampf um seine Führung ein. In einem Brief an alle 211 Mitgliedsverbände kündigte er jetzt eine unabhängige Überprüfung der FIFA-Führungsstrukturen an und Gespräche darüber, ob seine eigene Rolle als Präsident künftig weniger Macht bekommen soll. Soweit das Neueste aus dem StarFM News Center.
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7: Weniger Macht heißt jetzt aber auch nicht, ich trete ab, ne? Sondern ich bleib schön Präsident, nee. Aber naja, ein bisschen.
0: Kannst du vergessen bei der Person.
7: Naja,
0: gut. Das erinnert mich an eine andere, aber das ist ein anderes Thema. Wunderschönen guten Morgen Berlin, guten Morgen Brandenburg, schön, dass du mit dabei bist, da FM am Start hast. Das wird belohnt mit dem aktuellsten, besten und freundlichsten Wetter- und Verkehrsreport, den man sich nur vorstellen kann.
3: Was du mir hier unterstellst. 10 Grad die aktuellen Temperaturen in Mitte. Das funktioniert ja gerne. 11 Grad haben wir in Schmargendorf, 9 sind es noch in Bernau und 19 Grad heute die Höchstwerte. Dazu eigentlich ganz freundlich mit einem Mix aus Sonne und Wolken und auch morgen wird es nochmal ziemlich schön werden. Auf der 100 Richtung Wedding wird im Kreuz Schöneberg immer noch ein Schacht repariert, deswegen nur eine Spur, deswegen auch eine Menge Stau. Aktuell kannst du mal 60 Minuten mehr einplanen. Die Zufahrten Britzerdamm und Buschkuckallee sind dicht und auch die Überleitung von der A100 von Treptow auskommend auf die 100 Richtung Wedding ist dicht. Auch mehr Zeit einplanen, Alt Biesdorf B1 B5 statt einwärts, da brauchst du 20 Minuten mehr. Und noch eine Meldung vom westlichen Ring Richtung Dreieckwerder zwischen Spandau und Potsdam Nord. Einliegenbleiber auf der rechten Spur. Die Blitzer stehen in Wilmersdorf auf der Paulsborner Straße, auf dem südlichen Ring im Schönefelder Kreuz und in Dahlgow-Döberitz auf der Hamburger Chaussee. Bei den Öffis rollt es soweit. Wenn du aber noch was hast für unsere Liste, Staus oder Blitzer, dann melde dich. Ich nutze die Starranger Hotline, das ist die 0800 0303 666.
0: Danke Flo und vor allem natürlich vielen lieben Dank an alle Star Ranger Tag für Tag auf den Straßen Berlin-Brandenburgs unterwegs. Danke, ihr macht einen tollen Job.
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0: Morgen. Einen wunderschönen guten Morgen.
7: Guten Morgen.
0: Da läuft gut der Morgen, denn heute ist das deutlich angenehmer als gestern. Gestern irgendwie alle noch gepennt, heute sind alle munter am Start. Mal gucken, ob es so weitergeht. Wir wollen, dass du eine gute Zeit hast und deswegen hilft Chris jetzt wieder.
3: Wir wollen natürlich, dass dir gut geht und jede Menge Projekte unterstützen.
7: Tja, und dadurch, dass wir ja mit 2000 Euro in diesen heutigen Tag gestartet sind, ist meine Schatulle der Azteken weiterhin voll, nämlich mit genau 1000 Euro. Die haben wir jetzt noch und dann wollen wir mal gucken, wie viel da jetzt noch drinne bleiben, denn wir haben ein weiteres Projekt, was man unterstützen kann.
3: Ja, und aus den tausenden Anmeldungen hat der Lostopf ausgespuckt die Verena und den verschollenen Ehering.
7: Ach je.
0: Ehering verloren?
3: Ehering verloren. Der Mann hat den Ehering verloren.
7: Ach je. Und der Vesin neu?
0: Meldet sich für den Mann.
3: Nein, das macht man, wenn man seinen Partner liebt.
7: Also hat sich der Mann nicht gemeldet? Würde ich den Sack voll bekommen, wenn ich meinen Ehering verlieren würde.
0: So wie steht schon mal fest. Ob die Kohle jetzt gleich weg ist oder nicht. Nicht so einfach beim Ehering, das kann ja alles sein. Ob man den gleichen will, ob man zum besseren will, einen neuen Ring. Ich kenne mich ja nicht aus. Obwohl, sie hat ja ihren wahrscheinlich noch. Egal, das klären wir alles gleich.
7: Vielleicht hat er es auch mit Absicht verloren. Man weiß es nicht genau, ja? 0800 0303 666. Verena, du hast ab jetzt sofort drei Songs Zeit, dich hier zu melden.

0: Die Spin Doctors mit Two Princes hier bei Star von Maxian Rock hier an diesem Dienstagmorgen bei deinem Radiosender des Vertrauens. Mal gucken, ob Verena gleich den Fauxpas ihres Mannes gut machen kann oder nicht. Hat sie sich gemeldet, das werden wir gleich erfahren. Vorher müssen wir aber nochmal ein bisschen musikalisch werden.
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2: Das Album der Woche, diese Woche Five Finger Death Punch. Die haben sich nicht lumpen lassen, haben sich ein paar Jahre Zeit genommen. Ansonsten war ihr Rhythmus immer neues Album, Tour. Jetzt sind 4 Jahre vergangen seit dem letzten Studioalbum. Das 10. Album ist da. Haben jede Menge Songs, jede Menge Ideen gesammelt und einen amtlichen Katalog von 30 Songs auf den Tisch gelegt. Kannst natürlich nicht alle auf ein Album machen, deswegen haben sie ein bisschen aussortiert und sich für die 10 entschieden, die quasi die Band am besten widerspiegeln. Damit kommen sie dann Anfang nächsten Jahres auch schon auf Tour. Los geht's im Januar in Düsseldorf, dann spielen sie noch in Hamburg, in München, in Stuttgart und in Berlin, präsentiert von Star FM.
0: Hören wir uns einen Song an?
2: Ich würde sagen, das können wir machen, oder?
0: Welchen hast du rausgesucht?
2: Nails in the Coffin.
0: Na denn, ab geht's.

0: schon relativ einfach bei so einem neuen Album von Five Finger Death Punch. Man kriegt genau das, was man erwartet. Das neue Album klingt so krass okay. nach Five Finger Death Punch, als hätten sie sich selbst gecovert.
1: Ja, ist ja, dann wird man wenigstens nicht enttäuscht. Frag mal deine Freundin.
0: Das ist so. Gar nicht negativ.
1: Hier sind The Wombats, Moving to New York, hier bei Star of the Maximum Rock Show.
0: Versuch mal wieder lustig zu sein und es klappt wieder nicht.

0: Star FM Maximum Rock, der Breakfast Club ist am Start, alle mit dabei, alle gut drauf und wieder sehr gespannt und gelauscht, denn Chris hilft wieder, weil wir einfach wollen, dass es dir gut geht, dass du gute Momente hast, auch wenn dem davor ich rate einfach mal eine große Diskussion vorbei.
1: Ich wollte gerade sagen, jetzt müssen wir erstmal klären hier, was hier gleich los ist, denn ich habe Verena in der Leitung, einen wunderschönen guten Morgen.
2: Morgen. Ja, guten Morgen.
1: Verena, einen schönen guten Morgen. Ich sehe hier gerade, der Mann hat den Ehering verloren und du willst da einen neuen holen. Über wie viel Euronen sprechen wir denn hier?
2: Wir sprechen über 800 Euro.
1: Über 800 Euro. Jetzt ist natürlich die Frage, er hat den verloren. Du meldest dich und willst ihn einen neuen kaufen. Sagt ihr richtig verstanden?
2: Ja, ja. Aha. Ja, er hat schon alles durchgesucht. Wir wissen auch nicht genau, ob er ihn zu Hause verloren hat oder nicht. Es war dann sogar so ein Detektor mit im Spiel.
1: Oh, ja.
2: Hat er eingesetzt, hat den ganzen Garten abgesucht. Ja, und ich würde ihm da gerne einfach mal was Gutes tun. Auch wenn ich erstmal ganz schön traurig darüber war oder auch ein bisschen sauer, ne?
1: Ah ja, daher kommen wir.
2: Wir sind jetzt gar nicht so lange verheiratet.
1: Aber du bist dir sicher, dass er den unabsichtlich verloren hat, ja?
2: Ja, aber ich würde ja mal. Wie gesagt, wenn wir neun haben und er ihn nochmal verliert, dann führen wir ein sehr intensives Beziehungsgespräch.
1: So, also der Ring ihn zu knechten, der muss wieder an den Finger. 800 Euro hast du gesagt. 800 Euro von 1000 ist natürlich ein ordentlicher Pappenstiel. Du denkst daran, dass wenn du jetzt 800 nimmst oder vielleicht sogar die ganzen 1000, weil du sagst, dann kommt nochmal eine Gravur mit rein oder sowas, dass wir dann wenig bis gar keine Kohle mehr für weitere Projekte haben, ne?
2: Ja, das ist richtig.
1: Ja.
2: Ich würde trotzdem gern die 800 nehmen.
1: Du nimmst trotzdem die 800 Euro, weil dein Mann einfach sagt, ich lasse einfach mal meinen Ehering irgendwo liegen?
2: Ja, aber okay. Ich würde ihn so gerne schenken, den neuen Ring.
0: Das sind zwei Teufel.
2: Und ich kann es mir nicht leisten.
1: Aha. Ja gut, wenn du sagst, dass dein Mann da für diese Schuld, die er selber zu tragen hat, nicht nochmal 400 Euro aus der Extra-Portokasse zulegen kann und du damit einverstanden bist, dass viele Leute jetzt denken, meine Güte, da ist was los, dann würdest du 800 Euro von mir kriegen. Deine letzte Chance, da nochmal ein bisschen sozialgerecht um die Ecke zu kommen.
2: Ja, nee, ich würde die 800 nehmen. Ich bin sonst immer sehr sozialgerecht, aber jetzt freue ich mich mega, dass ich ihm diese Freude machen kann.
1: Nun gut, dann bekommst du die 800 Euro von mir und dein Mann, mit dem muss ich dann nochmal als erste Wörtchen sprechen. Aber das ist ein anderes Thema.
2: Ja, aber ach so, er ist auch im Pott, also den könnt ihr bitte rausnehmen.
1: Definitiv, kann ich dir schon mal sagen. So, okay, Verena, vielen Dank und viel Spaß beim Aussuchen, ja?
2: Danke, danke.
1: Ciao.
2: Mega.
3: Tschüss. Mann, da werden noch ein paar ernste Wörtchen gesprochen heute. 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
8: Im Studio Michael Bottlick. Tanken soll ab dem 1. Oktober günstiger werden. Die Regierung hat den Tankrabatt jetzt am Abend auf den Weg gebracht. Benzin und Diesel sollen bis Jahresende 17 Cent pro Liter billiger werden. Bundestag und Bundesrat müssen noch in dieser Woche zustimmen. Die Kosten liegen bei 2,5 Milliarden Euro. Nach dem Wahlsieg der Linken in Berlin macht die CSU jetzt Druck. Enteignungen von Wohnungskonzernen sollen per Bundesgesetz verboten werden. Und zwar schnellstmöglich, fordert Generalsekretär Martin Huber. Bundeskanzler Merz will noch relativ schnell entscheiden. Die Linke hält trotzdem an der Vergesellschaftung fest.
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8: Rockstar Lenny Kravitz gibt es jetzt auch als Barbie-Puppe. Nach Basketballer LeBron James ist er damit erst der zweite männliche Promi mit einer eigenen Barbie von Mattel. Kosten soll das Sammlerstück allerdings 90 Euro. Soweit die Star FM Schlagzeilen. Ausführliche Nachrichten bei Star FM wieder in einer halben Stunde.
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1: War von einem Werbeaufwand für uns. Wir sollten uns vielleicht mal melden bei Barbie. Was ist los? Hörst du uns nicht?
3: Wolfram.
1: Tja, dann solltest du was an deinen Kopfhörern machen. Aber gut, dann vielen Dank erstmal Wolfi und die aktuellen Temperaturen jetzt von Flora.
3: 11 Grad haben wir aktuell in Grunewald, Lagnitz und Erkner. 19 Grad heute die Höchstwerte. Sonne-Wolken-Mix gibt's dazu, also eigentlich ganz freundlich, genauso wie morgen. Übermorgen, da sieht's dann schon wieder etwas schlechter aus, bisschen grauer.
1: Naja.
3: Und auch einige Schauer. Bitte vorsichtig, B5 Richtung Nahum zwischen Havelpark Dalge und Döberitz. Dort steht ein defekter LKW und auf der 100 Richtung Wedding im Kreuz Schöneberg wird immer noch der Schacht repariert. Nur eine Spur ist frei, deswegen staut es sich zurück bis auf die 113 fast drauf. Ja, so dort bis Buschkrugallee, da brauchst du 60 Minuten mehr. Die Zufahrten Britzerdamm und Buschkrugallee weiterhin auch geschlossen und auch die Überleitung von der 100 von Treptow kommend auf die 100 Richtung Wedding ist dicht. Außerdem mehr Zeit einplanen, Albiesdorf, B1, B5 statt einwärts, da brauchst du 20 Minuten mehr und 115 Richtung Dreiecksprungturm, eine Viertelstunde mehr einplanen. Die Blitzer stehen in Gesundbrunnen, Gustav-Meyer-Allee, auf dem südlichen Ring im Schönefelder Kreuz und in Brandenburg an der Havel auf der August-Bebel-Straße. Nichts Neues soweit von den Öffis. Wenn du aber noch was hast, schick uns eine Sprachnachricht oder ruf an. Die Star-Ranger Hotline ist die 0800 0303 666.
1: Vielen Dank, Flora. Vielen Dank an alle Star-Ranger. Und wo wir gerade auch schon bei Lenny Kravitz waren, den hören wir uns jetzt nämlich gleich an nach Fallout Boy und Lake Effect Kids. Schönen guten Morgen.
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0: Einen wunderschönen guten Morgen. Zwecks Chrissy, zwecks dein Angelspiel. Das dürfte Windfisch sein oder virtuell Deep Sea Fishing. Also Windfisch selber kenne ich auch noch. Ich hab's zwar, war zwar nicht aus dem Zeitalter, aber man hat es ja schon mal von gehört, vor allem wenn man Richtung Angelspiele mal geguckt hat. Aber virtuell Deep Sea Fishing, das hatte ich jetzt gerade nur mal noch leicht in Erinnerung gehabt. Ja, vielleicht ist es eins von den beiden. Ich wünsche euch was. In der heutigen Zeit ist Fishing Planet ein wunderschönes Spiel. Und die Grafik ist natürlich 20 Mal besser. Ich wünsche euch was.
1: Ja, vielen Dank, Markus. Windfisch war es nicht gewesen, aber ich bin sehr, sehr erstaunt, wie viele Fisch- und Angelspiele es gibt. Darüber haben wir heute ein bisschen gesprochen, weil ich habe mich so wieder in meine kleine Computer-Konsolensucht reingefunden und habe gestern und am Wochenende so ein bisschen FIFA gezockt. Und mir ist aufgefallen, dass FIFA 27 am Freitag rauskommt und unter anderem auch noch ein

0: neues Angelspiel und ich musste mich so an meine alten Angelspiele aus den 90er erinnern. Und Ben hatte sich auch nochmal gemeldet.
1: Guten Morgen, hier ist der Ben. Chris, dein gesuchtes Spiel heißt Action Bass. Liebe Grüße.
0: Ja, Ben, auch das war es leider nicht gewesen. Manuela?
2: Kann das sein, dass das Computerspiel Fischdom hieß?
0: Nee, auch das war es nicht. Aber ich glaube, wir hatten so ungefähr 40 bis 50 Nachrichten dazu gehabt.
3: Forenkurs, die Fischspiele.
0: Ja, es hat sich aber dann doch angefunden, und zwar Trophy Bass. Das war das Spiel, was ich damals immer gespielt habe.
3: Die haben ja auch viele Fotos von diesen Grafiken geschickt. Sie sehen alle sehr ähnlich aus.
0: Ja, ich wollte gerade sagen,
3: das Prinzip ist oft gleich.
0: Ja, ja. Ich habe dann auch meistens immer gesagt, so pass auf, das Spiel, das war jetzt nicht genau, aber die Aufmachung war gleich. Also überall stand man vorne am Bug an der Spitze und hat die Angel reingeschmissen. Aber schön, vielen lieben Dank, Trophy Bass. Jetzt müsste man nur noch mal schnell gucken, ob es davon eine neuere Spielversion gibt.
4: Mach das nicht. Es ist, glaube ich, der unglücklichste Zeitpunkt ever, jetzt wieder spielsüchtig zu werden. Also A, kommt im Moment super viel raus, veröffentlichungsreichster Monat des Jahres. Alle veröffentlichen nochmal vor GTA 6 und dann eben das Problem gerade benannt. GTA 6, keine zwei Monate mehr. Wenn du jetzt spielsüchtig wirst und dann kommt das neue GTA raus, werden wir dich nie wiedersehen.
0: Dann wird wahrscheinlich meine Krankmeldung andauernd hier reinflattern.
4: Stimmt.
0: Aber danke an alle, die jetzt geholfen haben. Trophy Bass, werde ich mir auf jeden Fall mal gucken, ob ich das irgendwo herkriege.

0: Einen wunderschönen Dienstagmorgen.
1: Morgen.
0: Schön, dass du eingeschaltet hast. Schön, dass du den Star FM Breakfast Club anhast. Wir sind alle da.
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1: Morgen Free Ticket Day für Bryan Adams Konzerte und du kannst da natürlich mitmachen, kannst dir deine Tickets for free abstauben. Und um dich ein bisschen in Stimmung zu bringen, haben wir uns gedacht, alles klar, dann lass uns doch mal ein paar Bryan Adams Songs nehmen für W oder C. Jana hat sich gemeldet für ihren Favoriten.
3: Ja, guten Morgen, ihr zwei. Das stimmt, da ist man hin und her gerissen. Also ich bin aber in diesem Fall mal für Chrissy. Einen schönen Tag wünsche ich euch.
1: The only thing that looks good on me is you. Kleine Ferkeleien im Hintergrund und du kannst bestimmen, ob dieser Song auch dein Rausschmeißer des Tages werden soll.
4: Am Ende steht da Bryan Adams drauf, ist Bryan Adams drin und das ist bei meinem Song genauso. Ich habe einen kurzen Rocker genommen, 2,30, kurz, voll auf die 12, schön nach vorne. Klar, der Typ ist Balladenkönig, aber ich finde die Songs, die nach vorne gehen, einfach ein bisschen besser. Deswegen, Kids Wanna Rock?

0: Letzten Endes hast du die Chance zu entscheiden. Es ist momentan Gleichstand. Also immer noch alles offen. Bryan Adams, welcher Abschlusssong soll es sein? Stimm ab gerne mit Sprachnachricht unter der 0800 0303666.
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5: Im Studio Michael Bottlick. Das Ergebnis der Berlin-Wahl ist für viele Politikerinnen und Politiker in der Hauptstadt auch ein Abschied. So war auch für Franziska Giffey der Wahlabend bitter. Die frühere regierende Bürgermeisterin fliegt aus dem Berliner Abgeordnetenhaus. In ihrem Wahlkreis Rudow hat sie das Direktmandat ganz knapp verpasst. Am Ende fehlten ihr gerade mal 300 Stimmen. Warum sie nicht über die Liste abgesichert war, dazu sagte uns Franziska Giffey.
6: Das liegt daran, dass innerhalb der Neuköllner SPD eine andere Entscheidung zur Liste getroffen wurde. Andere Personen, die eher dem linken Flügel angehörten, sind auf die vorderen Plätze gekommen.
5: Ob sich Franziska Giffey aus der Neuköllner SPD herausgedrängt fühlt, dazu sagte sie.
6: Naja, also das ist ja offensichtlich so. Ja, wir haben eine Veränderung in der Neuköllner SPD, auch in der SPD Berlin insgesamt, die eher nach links geht. Und da gibt es Veränderungen in den Mehrheiten. Ich habe immer für einen pragmatischen Kurs der Mitte gestanden, bin damit eher dem rechten Flügel zugeordnet. Ich fühle mich selber natürlich nicht recht. Ich finde immer, man muss auf die Breite der Themen der Stadt gehen. Wir sind die Partei der Arbeit und Sicherheit, Ordnung, Sauberkeit sind Themen, die ich nicht als recht oder konservativ einschätze, sondern eigentlich als ursozialdemokratisch. Das sind für mich Themen der Mitte.
5: Franziska Giffey zu ihrem Ausscheiden aus dem Berliner Abgeordnetenhaus. Nach dem Wahlsieg der Linken in Berlin macht die CSU jetzt Druck. Enteignungen von Wohnungskonzernen sollen per Bundesgesetz verboten werden. Und zwar schnellstmöglich, fordert Generalsekretär Martin Huber. Bundeskanzler Merz will noch relativ schnell entscheiden. Die Linke hält trotzdem an der Vergesellschaftung fest.
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5: FIFA-Boss Gianni Infantino lenkt im Machtkampf um seine Führung ein. In einem Brief an alle 211 Mitgliedsverbände kündigte er jetzt eine unabhängige Überprüfung der FIFA-Führungsstrukturen an und Gespräche darüber, ob seine eigene Rolle als Präsident künftig weniger Macht bekommen soll. Soweit das Neueste aus dem StarFM News Center.
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8: So, einem wunderschönen Montag, wollte ich gerade sagen, Dienstagmorgen, denn die Sonne lacht hier bei uns, jedenfalls am Hackischen Markt, wenn ich aus dem Fenster gucke. Die Frage ist, wie sind denn die Temperaturen?
9: Aktuell 11 Grad in Charlottenburg, Tegel und Ahrensfelde. Höchstwerte heute liegen bei 19 Grad. Meist freundlich ist es heute mit einem Sonne-Wolken-Mix. Und auch morgen ist es nochmal freundlich, bevor es dann übermorgen am Donnerstag ein bisschen grau wird und auch nochmal wieder die ein oder anderen Schauer gibt. Update von der A13 Richtung Dresden. Zwischen Duben und Löbenau jetzt der rechte Fahrstreifen gesperrt. Wegen des brennenden LKWs auch ein kleiner Stau. Und ein großer Stau auf der A100 Richtung Wedding. Im Kreuz Schöneberg laufen Reparaturarbeiten, deswegen nur eine Spur frei. Das staut sich mittlerweile über eine Stunde. Also da kannst du ganz viel mehr Zeit mitnehmen. Die Blitzer stehen in Wilmersdorf, Paulsborner Straße, auf der A24 zwischen Kremmen und Lienumerbruch und in Brandenburg an der Havel auf der August-Bebel-Straße. Nach einer technischen Störung am Zug in Tiergarten kommt es auf der Linie S3, S5, S7 und S9 noch zu Verspätungen und Ausfällen. Wenn du sonst noch was für unsere Liste hast, dann melde dich gerne, nutze die Star Ranger Hotline, ist die 0800 0303 666.
8: Vielen Dank Flora, vielen Dank an alle Star Ranger, euch da draußen natürlich eine gute Fahrt.
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10: Einen wunderschönen guten Morgen.
8: Wunderschönen Morgen.
10: Schon für ein paar Maximum Rocker. Ein richtig guter Morgen. Ja. Die Schatzschatulle ist ordentlich geschröpft worden. Vor allem jetzt gerade nochmal um 800 Euro für einen verloren gegangenen Ehering.
8: Ja, da ging es eben ordentlich ab. Aber es sind trotzdem noch 200 Euro drin. Und diese 200 Euro könnten eventuell heute nochmal den Besitzer wechseln.
9: Ja, der Loshof ist rappelvoll. Jede Menge Anmeldungen flattern nach wie vor rein. Und jetzt hat er ausgespuckt. Katrin braucht ein neues Bett, weil sich der Hund zu dick macht.
8: Ach hey, sie braucht ein neues Bett oder der Hund braucht ein neues Bett?
9: Vielleicht kann sie dann direkt noch eins für den Hund mitkaufen, weiß ich
10: nicht. Wäre das nicht billiger, wenn man einfach ein Hundebett kauft? Die kosten Huni oder so, das ist das Thema nicht.
9: Vielleicht möchte er nicht im Hundebett schlafen.
8: Das klären wir gleich mal. Katrin, du kannst dich ab jetzt melden. 0800 0303 666. Drei Songs Zeit. Jetzt erstmal eine Runde Creed und Haya hier bei Star von Maximum Rock, hier bei deinem Radiosender des Vertrauens. Schönen guten Morgen.

0: Du hörst den Star FM Breakfast Club mit Die Ärzte Rebell.
1: Guten Morgen.
0: An diesem Dienstag. Morgen. 10 Minuten noch, dann hören wir, ob Katrin sich gemeldet hat und ein neues Bett bekommt.
1: Bis dahin müssen wir aber musikalisch nochmal ein bisschen an Wolfis Mixtape schrauben.
2: Da ist schon wahnsinnig viel drin, aber es kommt immer mehr rein und das ist gut so, denn wie hieß das? Gemeinsam sind wir stark und wuchten dieses Mixtape vielleicht sogar ins Programm. Das war ursprünglich gar nicht geplant. Das war eigentlich nur eine ganz persönliche Nummer, weil ich, naja, einfach eine neue Liste wollte mit geilen Party-Rock-Songs. Und jetzt sagen so viele, hey, spielt das Ding doch im Radio. Und ich werde heute noch ein entsprechendes Gespräch mit Cheffe haben. Und wenn alles klappt, dann hören wir das Ding nächste Woche den ganzen Tag. Und ich habe mega Bock drauf.
1: Also ich lehne mich weit aus dem Fenster und sage, das wird ein ziemlich kurzes Gespräch.
0: Aber also, machen.
1: Machen, genau.
2: Ist halt immer noch eine Entscheidungsfunktion, die da überwunden werden muss. Aber als ich gehe auch davon aus. Warum denn auch nicht? Ne?
1: Als wenn du Entscheidungsträger fragst, ob du irgendwas machen darfst hier bei uns. Aber gut, wir gucken mal, was so die ganzen Maximum Rocker noch alles hier reingebracht haben.
2: Ja, hau mal raus.
1: Stefan zum Beispiel.
3: Ey, guten Morgen Flora, Chris und Wolfi. Ja Mensch, gerade das Thema Partyhits. Also für mich gehört auf jeden Fall dazu Turbo Negro, Get It On. Geil. Das Ding fetzt, hat nicht viel Text, aber ist einfach so eingängig. Da schwingt jeder das Tanzbein. I love it. Love it, like it, love it.
1: Ja, haut ziemlich gut rein. Und schöne auch der nächste Tipp und nächste Vorschlag von Alex würde bei mir komplett voll einzahlen.
4: Guten Morgen nochmal zusammen. Wolfi, für die Rock-Playlist halt, würde ich auf jeden Fall Knorkator, alter Mann, dazu nehmen. Sehr guter Song.
5: Zum Glück bin ich ein alter Mann, das geht mich alles nicht mehr an.
1: Absoluter Klassiker.
0: Aber wie lang ist denn diese Party? Die ist ja mittlerweile bestimmt 100 Stunden lang, oder nicht?
2: Es ist die Party, die niemals endet, die wir hier dann hoffentlich haben. Wolfis Rock. Party-Tape. Mach auch du mit, schick mir rüber. Was muss noch unbedingt drauf? Und das Schöne ist, es geht ja alles nach vorne, weil alles gute Laune-Songs sind, Spaß-Songs sind und dürfen auch ein bisschen links, rechts weg von diesem Mainstream-Rock, finde ich. Also hau alles raus, gern per Sprachnachricht 0800 03 03 666. Lasst ihr uns richtig geil machen, das Ding.

0: Schönen guten Morgen hier mit Star FM Maximum Rock. Breakfast Club ist am Start. Wir laufen langsam ins Finale dieser wunderbaren Sendung heute. Aber davor müssen wir noch jemanden glücklich machen, weil wir einfach wollen, dass es dir gut geht und dass du gute Momente hast.
1: Ja, vor allen Dingen auch Finale bei der Schatulle meiner Azteken, denn die war ja heute mit 2000 Euro gefüllt. 2000 Euro, ich habe den Deckel ja nicht raufgekriegt, ja.
0: Das sind
1: aber
0: 4000 Mark.
1: Da wurde, so, der rechnet jetzt nicht in Ostmark um. So, aber da wurde auf jeden Fall zugegriffen, beherzt zugegriffen. Hashtag Verena. Aber es ist ja vollkommen legitim, ja. Dafür ist es ja da. Die Frage ist, was wir jetzt mit Katrin machen, denn die ist an der Leitung. Einen wunderschönen guten Morgen.
0: Morgen.
2: Wunderschönen guten Morgen.
1: Katrin, bei mir steht hier, du brauchst ein Hundebett.
2: Genau, richtig.
1: Ein Hundebett oder ein Bett für dich?
2: Na, eigentlich ist es so, dass der Hund sich viel zu dick im Bett macht und wir hätten gerne ein größeres Bett.
1: Ach
2: also,
1: so.
2: Wir haben so einen kleinen Sparma-Pudelmischling. Ja. Gerade mal Kampfgewicht 4,1 Kilo.
1: Ach. Ja.
2: Aber kann ich dick machen wie ein großer. Ja, also, und für mich wäre es natürlich schön, mit meinem Mann mal ein bisschen mehr Platz zu haben im Bett.
1: Aber der Hund, der ist ja so klein, der passt ja in einen Ofenhandschuh, wenn du es so nimmst.
2: Du glaubst gar nicht, wie groß das ich machen kann, wenn der sich ausstreckt und du die kleinen Tasten die ganze Zeit in den Rücken kriegst.
1: Ja.
2: Aber deshalb auf dem Bett.
1: Die Frage ist jetzt, über wie viel Geld sprechen wir dann? Wie viel benötigst du denn?
2: Naja, der eigentliche Plan war natürlich mal mehr.
1: Ja.
2: Weil wenn so ein großes Bett kostet natürlich 2x2 Meter.
1: Ja.
2: Aber ich weiß ja, dass nicht mehr so viel im Topf drin ist.
1: Ja.
2: Und deswegen würde ich die 200 Euro nehmen, die noch im Topf sind.
1: Du nimmst die 200 Euro und ich glaube, da werde ich jetzt auch nicht eher groß anfragen und sagen, Mensch, denk dran an die anderen Projekte. Ich glaube, da sind wir auf einer guten Seite. Oder möchtest du da von den 200 Euro noch was abgeben? Für morgen?
2: Nee, möchte ich nicht.
1: Okay, Katrin, denn den Deal machen wir, eingeschlagen und 200 Euro für dich, für irgendein Bett. Welches Bett es denn nachher am Ende senden wird, das darfst du dann natürlich selbst entscheiden, ne?
2: Das ist lieb. Ich danke euch vielmals.
1: Sehr, sehr gerne.
3: Du kannst dich natürlich immer noch weiterhin anmelden, denn Chris wird wiederhelfen auf starfm.de und in der starfm App. Und das sind die vier Good Days im September.
1: Außerdem denk dran, am Freitag.
3: Oh ja, Freitag wieder.
1: So nehmen sich. So sieht's aus.
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13: Im Studio Michael Bottlick. Tanken soll ab dem 1. Oktober günstiger werden. Die Regierung hat den Tankrabatt jetzt am Abend auf den Weg gebracht. Benzin und Diesel sollen bis Jahresende 17 Cent pro Liter billiger werden. Bundestag und Bundesrat müssen noch in dieser Woche zustimmen. Die Kosten liegen bei 2,5 Milliarden Euro. Nach dem Wahlsieg der Linken in Berlin macht die CSU jetzt Druck. Enteignungen von Wohnungskonzernen sollen per Bundesgesetz verboten werden. Und zwar schnell schnellstmöglich, fordert Generalsekretär Martin Huber. Bundeskanzler Merz will noch relativ schnell entscheiden. Die Linke hält trotzdem an der Vergesellschaftung fest.
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13: Rockstar Lenny Kravitz gibt es jetzt auch als Barbie-Puppe. Nach Basketballer LeBron James ist er damit erst der zweite männliche Promi mit einer eigenen Barbie von Mattel. Kosten soll das Sammlerstück allerdings 90 Euro. Soweit die Star FM Schlagzeilen. Ausführliche Nachrichten bei Star FM wieder in einer halben Stunde.
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0: Einen wunderschönen guten Morgen Berlin, guten Morgen Brandenburg. Schön, dass du mit dabei bist, Star FM am Start hast. Wir sind alle fit, munter, motiviert und liefern dir jetzt einen 1A Wetter- und Verkehrsbericht. Also
3: baust du mal so einen Druck auf,
0: Flo probiert es zumindest.
3: 11 Grad haben wir aktuell in Tegel und Treptow. Luckenwalde hat ebenfalls 11 und 19 Grad sind dann heute die Höchstwerte. Es ist recht freundlich, recht viel Sonne, nur einige kleine Wolken mit dabei. Morgen auch nochmal schön, aber übermorgen am Donnerstag eher ein grauer Tag und auch wieder Schauer möglich. Tiergartentunnel Richtung Kreuzberg immer noch dicht. Außerdem 100 Richtung Wedding. Im Tunnel Ortsteil-Britz der rechte Fahrstreifen gesperrt wegen eines Liegenbleibers. Und auf der 100E jede Menge Stau. Über eine Stunde kannst du einplanen, denn im Kreuz Schöneberg wird gearbeitet. Das staut sich zurück bis zur Buschkrugallee. Und auch auf der 115 staut es sich Richtung Dreieck-Funkturm. Brauchst du 20 Minuten mehr. Die Blitzer stehen in Gesundbrunnen, Gustav-Meyer-Allee, auf dem südlichen Ring im Schönefelder Kreuz und in Dalgo-Döberitz auf der Hamburger Chaussee. Nach einer technischen Störung am Zug Höhe Tiergarten gibt es immer noch Verspätungen und Ausfälle bei der S3, S5, S7 und S9. Wenn du auch noch was für unsere Liste hast, dann melde dich gern, nutz die Star Ranger Hotline. Die Nummer ist die 0800 0303 666.
0: Danke Flo und danke an alle Star Ranger. Komm gut und sicher durch.
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0: Nothing but Thieves waren das. Evolution hier bei Star FM Maximum Rock an deinem Dienstagmorgen hier bei deinem Radiosender des Vertrauens. Bei dem Radiosender, wo du immer demokratisch jeden Tag wählen kannst, falls du es irgendwie vermissen solltest. Und zwar hierbei.
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2: Morgen ist Bryan Adams Free Ticket Day. Er kommt auf Tour und bespielt ganz Deutschland. Und wir werden dich morgen den ganzen Tag einladen und hinschicken und entsprechend gab es auch einen Bryan Adams Song zur Wahl, also beziehungsweise zwei Songs zur Wahl und wir sind jetzt gespannt wie ein Flitzebogen, wie Chris immer schön sagt, wer es denn geworden ist.
0: Tja, und da haben wir Andi.
3: Ja, guten Morgen, lieber Breakfast Club. Der Andi arbeitet aus Swinemünde. Beim Songduell wünsche ich mir gerne die Nummer von dem Reckless Album, also Richtung Wolfi. Kids Wanna Rock. Danke.
2: Ja, muss man gar nicht viel mehr zu sagen. Ist eine geile Nummer. Reckless Album, bestes Bryan Adams Album 1984. Wahnsinnswerk. Und eine 230 Power Nummer steht da richtig gut.

0: Fritz Warner Rock, Bryan Adams, dein...
1: Fühlst du dich angesprochen?
0: Kids Wanna Rock, Bryan Adams, dein Rauschmeißer für den heutigen Dienstag. Danke an alle, die gequotet haben.
2: Ignoriert worden.
1: Ja, herrlich, entschuldige bitte, Flora. Du bist natürlich schon weit älter als 14. So. Gut, war schöner Song.
0: Schöne Sendung, danke.
1: War super gewesen wir. Wir hören uns morgen wieder.
2: Habt einen schönen Tag.
1: Morgen Bryan Adams Free Ticket Day. Auf jeden Fall mit dabei sein, wenn du dir ein paar Tickets für das Konzert sichern willst.

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9: Im Studio Michael Bottlick. Nach der schmerzhaften Niederlagenserie der CDU bei den drei Landtagswahlen im September berät die Bundestagsfraktion der Union heute mit Kanzler Friedrich Merz über die Konsequenzen. Die Ergebnisse aus Berlin und Mecklenburg-Vorpommern beschäftigen auch die SPD auf Bundesebene. Tine Klimach.
10: Die CDU-Ministerpräsidenten hatten sich zuletzt hinter den Kanzler gestellt. Das war aber vor dem Wahlsonntag. Trotzdem, Personaldebatten seien jetzt nicht zielführend. Das sagte auch nochmal NRWs Ministerpräsident Wüst bei der Rheinischen Post. Es gibt aber auch andere Stimmen in den eigenen Reihen. Sachsens Ministerpräsident Kretschmer forderte von seiner Partei eine schonungslose Analyse und einen Neustart. Das habe auch etwas mit Personen zu tun, sagte er im MDR. Ähnlich sieht's auch Thürings Ministerpräsident Vogt. Nötig sei eine Generalinventur der Berliner Regierungspolitik, so Vogt.
9: Kinder auf dem Weg zur Schule in Deutschland hatten im vergangenen Jahr knapp 91.000 Unfälle. Das waren 3.000 mehr als noch 2024. Das zeigt eine neue Statistik der deutschen gesetzlichen Unfallversicherung. Und auch die Unfälle auf dem Weg ins Büro haben leicht zugenommen. Lea Matschulat.
11: Nach dem Bus gerannt und umgeknickt, mit dem Rad blöd am Bordstein hängen geblieben und gestürzt. Zwei typische Unfallsituationen auf dem Weg ins Büro oder in die Schule. Manchmal übersieht einen auch ein abbiegender Wagen. Nehmt mehr Rücksicht aufeinander, ist der Appell nicht nur der gesetzlichen Unfallversicherung, vor allem auf Kinder. Sie können viele Situationen im Straßenverkehr noch nicht gut einschätzen. Besonders Kreuzungen sind für sie meist eine Herausforderung.
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9: Lothar Matthäus glaubt, dass unter Jürgen Klopp bei der Nationalmannschaft alles besser wird. Der neue Bundestrainer feiert an diesem Donnerstag in den Niederlanden sein Debüt an der Seitenlinie. Laut Matthäus stimmt jetzt das Klima im Team, geprägt von Vertrauen, das in den vergangenen Jahren gefehlt habe. Soweit das Neueste aus dem Star FM News Center.
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13: Guten Morgen, schönen Vormittag. Ja, hallo Berlin und Brandenburg. In Hohenschönhausen 11 Grad, auch in Steglitz, Neuruppin 10 Grad. Heute ein freundlicher Mix aus Sonne und Wolken, am Nachmittag sogar bis 19 Grad. Und die Star-FM-Prognose morgen auch nochmal freundlich mit viel Sonne. Übermorgen am Mittwoch, da gibt es dann Regen. Da bleibt es dann grau. Vorsicht auf der A100 Richtung Wedding, Britzer Tunnel, da ist die rechte Spur gesperrt, da steht ein defektes Fahrzeug. Und nochmal die A100 Richtung Wedding, auch zwischen Albuinstraße und dem Kreuz Schöneberg ist die rechte Spur gesperrt, auch hier ein kaputtes Auto. Die A100 in Richtung Treptow zwischen Jakob-Kaiser-Platz und dem Dreieck-Funkturm-Stau, hier sind es 10 Minuten mehr. Und die A10 östlicher Berliner Ring Richtung Dreieck-Spreeau zwischen Rüdersdorf und Erkner, da gab es einen Unfall, hier kommt es aktuell zu Behinderungen. Blitzer in Lichtenberg, Landsberger Allee, Tempelhof, Tempelhofer Damm, in Wilmersdorf, Brandenburgische Straße und auf der A10 südlicher Ring im Schönefelder Kreuz. Hast du noch was für mich, Staus oder Blitzer? Dann schick uns gerne Sprachnachricht an die Star Ranger Hotline 0800 0303 666.
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13: Deine Begleitung durch den Dienstagvormittag. Ich freue mich, dass du mit dabei bist. Und ich bereite mich hier schon mal auf morgen vor. Ja, morgen ist Free Ticket Day. Wir schicken dich zu Bryan Adams. Morgen früh ab 6. Da gibt's die Free Tickets für Bryan Adams. Jetzt erstmal ein schöner Rockblock für dich. Ich habe dabei Pearl Jam mit Black, einer der emotionalsten Songs von ihrem Debütalbum 10, das 91 rauskam. Ein krasses Jahr in Sachen Maximum Rock. Kleine Zeitreise ins Jahr 91 gleich mit Pearl Jam und Black. Wir sind jetzt erstmal Crazy Town. Ich bin die Burner. Hab einen schönen Dienstag.

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0: Darf ein Maximum Rock an deinem Dienstag? Wo sind denn die U2-Fans? Bei U2 ist ja was im Busch. Die Band hat ja in den letzten Tagen oder war ziemlich aktiv auf Social Media und gestern wurde dann ein kurzes Snippet von einem offenbar neuen Song gepostet. Hör mal. Also scheinbar steht eine neue U2-Single unmittelbar bevor, soll wohl Silencio heißen. Und dann könnte da ja auch bald ein neues U2-Album kommen. Da bleiben wir natürlich dran. Nicht nur U2 sind zurück, sondern offenbar auch die CD. Also zumindest in den USA. Dort ist der Umsatz bei CDs im ersten Halbjahr 2026 um 60% gestiegen. Das meldet die Recording Industry Association of America. Über 16 Millionen CDs wurden in den ersten 6 Monaten des Jahres in den USA verkauft. Damit liegt die CD zwar weiterhin weit hinter der Schallplatte, aber der Trend zeigt tatsächlich wieder nach oben. Man kann jetzt vielleicht noch nicht von einem Comeback der CD sprechen, aber so ganz tot ist das Format scheinbar noch nicht. Vielleicht hat es ja auch was mit diesem 90s Comeback zu tun, dass auch in diesem Zuge die CD wieder entdeckt wurde. Wie ist das bei dir? Kaufst du noch oder wieder CDs? Kannst mir gern mal Bescheid geben. 0800 0303 666.
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0: Skanker nennen sie Hedonism, hier bei Starfam Maximum Rock. Du weißt ja, wenn das genau dein Sound ist und du ab und zu mehr davon brauchst, dann check mal den 90s Rock Channel bei uns in der Rock App und auf starfm.de aus. Jetzt wird's ein bisschen härter.
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0: Legacy heißt das neue Album von Five Finger Death Punch, das es jetzt endlich auch im Plattenladen gibt. Das war ja bisher nur digital erhältlich. Und nach 20 Jahren ziehen Five Finger Death Punch Bilanz. Gitarrist und Songwriter Zoltan Baturi sagt, sobald eine Band ihren eigenen Stil gefunden hat, besteht natürlich die Gefahr, sich zu wiederholen. Aber genau dieser Stil ist auch der Grund, warum die Menschen deine Musik mögen. Die Menschen erkennen einen Five Finger Death Punch Song sofort und genau das ist wichtig. Gleichzeitig muss sich jede Platte weiterentwickeln. Auf jedem Album probieren wir neue Ideen aus, ohne dabei zu vergessen, wer wir wirklich sind. Ja, dann lass mal hören, was du zur neuen Platte von Five Finger Death Punch sagst. 0800 0303 666. Du weißt ja, das ist dein Draht hier zu mir ins Studio. Du kannst das Album natürlich auch gewinnen und wir hören jetzt wieder rein. Five Finger Death Punch, Everybody Lies.

0: Ja, also das Album finde ich richtig, richtig klasse von Five Finger. Ist genau wieder das, was man so, ja, erwartet.
1: Sagt Tina, ja, dann hat die Band ja alles richtig gemacht, oder? Wie findest du die Platte? Schick mir gern weiter Sprachnachrichten ins Studio 0800 0303 666. Das neue Album von Five Finger Death Punch Legacy, unser Album der Woche. Sie kommen damit ja auch auf Tour. Nächstes Jahr im Januar und Februar dann. Auf dem Tourplan stehen Düsseldorf, Hamburg, München, Stuttgart und in die Uber-Arena nach Berlin kommen sie auch. Präsentiert von Star FM Maximum Rock natürlich. Also Five Finger Death Punch haben nicht auf Kraftklub gehört. Hier sind sie jetzt. Ich will nicht nach Berlin. Dir einen schönen Dienstag.

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7: Im Studio Michael Bottlick. Die hohen Preise an den Zapfsäulen sollen ab Oktober erst einmal Geschichte sein, denn die Bundesregierung plant erneut einen Tankrabatt. Diesen hat das Kabinett am Abend auf den Weg gebracht. SPD-Fraktionsvize Zorn verteidigt die Maßnahme gegen Kritik, sie würde nicht viel bringen. Katrin Müller.
8: Schon im Mai gab es für 2 Monate einen Tankrabatt. Damals sind die Preise spürbar gesunken, doch die Mineralölkonzerne gaben den Rabatt nicht vollständig an Autofahrer weiter. Das fürchten Kritiker auch diesmal. SPD-Vize Zorn sagt, es habe keine andere Wahl gegeben, entweder erneut einen Tankrabatt oder gar keine Entlastung. Er hofft, dass die Regierung so viel Druck aufbauen könne, dass die Konzerne den Rabatt diesmal komplett weitergeben. Die Regierung plant, die Energiesteuer auf Diesel und Benzin ab Oktober zu senken für 3 Monate, um rund 14 Cent pro Liter.
7: Kinder auf dem Weg zur Schule in Deutschland hatten im vergangenen Jahr knapp 91.000 Unfälle. Das waren 3.000 mehr als noch 2024. Das zeigt eine neue Statistik der deutschen gesetzlichen Unfallversicherung. Und auch die Unfälle auf dem Weg ins Büro haben leicht zugenommen. Lea Matschulat.
9: Nach dem Bus gerannt und umgeknickt, mit dem Rad blöd am Bordstein hängen geblieben und gestürzt. 2 typische Unfallsituationen auf dem Weg ins Büro oder in die Schule. Manchmal übersieht einen auch ein abbiegender Wagen. Nehmt mehr Rücksicht aufeinander, ist der Appell nicht nur der gesetzlichen Unfallversicherung, vor allem auf Kinder. Sie können viele Situationen im Straßenverkehr noch nicht gut einschätzen. Besonders Kreuzungen sind für sie meist eine Herausforderung.
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7: Lothar Matthäus glaubt, dass unter Jürgen Klopp bei der Nationalmannschaft alles besser wird. Der neue Bundestrainer feiert an diesem Donnerstag in den Niederlanden sein Debüt an der Seitenlinie. Laut Matthäus stimmt jetzt das Klima im Team, geprägt von Vertrauen, das in den vergangenen Jahren gefehlt habe. Soweit das Neueste aus dem Star-FM News Center.
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11: Hallo Berlin und Brandenburg. Einen schönen Vormittag. In Heiligensee 11 Grad aktuell. Grunewald auch 11 Grad. Strausberg bei 12 Grad. Heute Nachmittag maximal 19. Ein freundlicher Dienstag bei einem Mix aus Sonne und Wolken. Die Star-FM Prognose. Morgen auch nochmal freundlich mit viel Sonne. Aber der Donnerstag, der wird dann grau. Da regnet's. Auf der 100 Richtung Wedding, da brauchst du aktuell zwischen Britzerdamm und Innsbrucker Platz eine halbe Stunde mehr, hier Stau. 10 Minuten mehr in Richtung Treptow zwischen Jakob-Kaiser-Platz und dem Dreieck-Funkturm. Auf der A10 östlicher Berliner Ring Richtung Dreieck-Spreeau zwischen Rüdersdorf und Erkner, da kommt es zu Behinderungen nach einem Unfall. Und denk dran, der Tiergartentunnel ist in Richtung Kreuzberg weiterhin gesperrt. Für die Umfahrung bitte mehr Zeit einplanen, weil durch die Sperrung der Straße des 17. Juni, da ist ja die Vorbereitung des Berlin-Marathon, sind die Straßen aktuell sehr voll. Blitzer in Moabit am Nordufer, in Teltow am Stichkanal und Charlottenburg, Krumme Straße. Wenn du noch was hast, Staus oder Blitzer, dann schick uns gerne Sprachnachricht an die Star Ranger Hotline 0800 0303 666.
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11: Du hast hoffentlich einen schönen Dienstagvormittag. Ich freue mich jedenfalls, dass du Star FM eingeschalten hast. Deine Rockbegleitung durch den Vormittag. Und morgen wieder mit Free-Tickets. Du weißt ja, Star FM schickt dich immer zu den besten Konzerten. Morgen geht's zu Bryan Adams, Free Ticket Day, ab 6 hier bei uns. Aber jetzt erstmal ein schöner Rockblock mit Punkrock von Rise Against, mit 80s Rock von John Mellencamp, eine Liebeserklärung an seine Heimatstadt. Small Town von John Mellencamp aus dem Jahr 1985 nach Jimmy Eat World, The Middle. Ich bin die Burner. Schönen Dienstag.

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0: Das hat sich jetzt irgendwie verselbstständigt, hier was da für Maximum Rock. Hier kommen die Nachrichten rein wie am Fließband.
1: Ja, Mensch, gerade das Thema Party-Hits. Unbedingt dabei, aber selten gespielt, muss Turbo Negro, Get It On. Das Ding fetzt, hat nicht viel Text, aber ist einfach so eingängig. Da schwingt jeder das Tanzbein. I love it. Love it, like it, love it.
0: Ah, herrlich, ja. Bin ich bei dir. Get It On geht immer von Turbo Negro.

0: All My Friends Are Dead, wäre auch gut von Turbo Negro. Na, Stefan, danke dafür. Lisa hat auch noch einen Vorschlag reingeschickt.
1: Ich finde ja, Hand in Hand von den Beatsticks ist so ein richtig geiler Party-Song. Der hat so einen coolen Beat, wo es einen sofort auf die Tanzfläche zieht.
0: Ja, auf jeden Fall. Also die Beatsticks, Turbo Negro, Wolfis Party Rock Playlist nimmt Gestalt an. Schick gern weiter Vorschläge rein, es macht so Laune. Jetzt per Sprachnachricht am besten über die 0800 0303 666. Den hier fand ich ja auch ziemlich gut, weil, gute Idee, du brauchst ja immer einen Song, der auch gleich am Anfang richtig gut knallt und man gleich eine Marschrichtung hat.
2: Ein Party-Opener, hätte ich schon fast gesagt. Bon Jovi, You Give Love a Bad Name.
0: Oh ja, da bin ich bei dir. Ich freue mich drauf und ich bin auch gespannt, was jetzt draus wird, weil Wolf ja gerade dran ist, unseren Chef zu überreden, dass wir all die Songs, die du reinschickst, nicht nur auf eine Playlist packen, sondern dann auch bei uns bei StarFM spielen. Mehr dazu dann morgen früh im StarFM Breakfast Club.
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Dr. Feelgood, Motley Crue, ja, da sind wir doch schon beim Thema. Herrlich, wenn man sich schon aufs nächste Jahr freuen darf in Sachen Konzerte. 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

Sängerin Tarja Turunen gehört seit Jahren zu den bekanntesten Gesichtern der Symphonic-Metal-Szene. Morgen in einer Woche, wie gesagt, am 30. September, spielt Tarja im Huxleys in Berlin. Und wenn du da Bock drauf hast, dann schreib mir jetzt eine WhatsApp. Ich lade dich ein, plus Begleitung 0800 0303 666. 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

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Wer ist da? Die 90er. Und die haben eine Band vergessen, die passt besser in die Jetztzeit. Aber nicht gleich ausrasten. Dexter and the Moonrocks mit It's a Lot. Jetzt auf der Star FM Playlist.

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13: Im Studio Michael Bottlick. Die hohen Preise an den Zapfsäulen sollen ab Oktober erst einmal Geschichte sein, denn die Bundesregierung plant erneut einen Tankrabatt. Diesen hat das Kabinett am Abend auf den Weg gebracht. SPD-Fraktionsvize Zorn verteidigt die Maßnahme gegen Kritik, sie würde nicht viel bringen. Katrin Müller.
14: Schon im Mai gab es für 2 Monate einen Tankrabatt. Damals sind die Preise spürbar gesunken, doch die Mineralölkonzerne gaben den Rabatt nicht vollständig an Autofahrer weiter. Das fürchten Kritiker auch diesmal. SPD-Vize Zorn sagt, es habe keine andere Wahl gegeben, entweder erneut einen Tankrabatt oder gar keine Entlastung. Er hofft, dass die Regierung so viel Druck aufbauen könne, dass die Konzerne den Rabatt diesmal komplett weitergeben. Die Regierung plant, die Energiesteuer auf Diesel und Benzin ab Oktober zu senken für 3 Monate, um rund 14 Cent pro Liter.
13: Haushalte in Deutschland müssen in diesem Jahr laut einer Studie erneut mit höheren Heizkosten rechnen. Besonders Heizöl und Holzpellets dürften deutlich teurer werden, heißt es im neuen Heizspiegel. Beim Erdgas hingegen sieht die Organisation dagegen insgesamt eine leichte Entlastung. Thomas Bremser.
15: Der Iran-Krieg und knappe Rohstoffe sorgen dafür, dass die Kosten zum Ende des Jahres steigen, sagen die Experten. Für eine 70 Quadratmeter Wohnung erwarten Sie einen Anstieg auf rund 1.300 Euro bei Heizöl. Bei Holzpellets fällt das Plus etwas geringer aus, noch geringer bei Fernwärme und Wärmepumpen. Menschen, die mit Erdgas heizen, dürfen sogar weniger zahlen. Die Gesellschaft glaubt, dass viele Haushalte ihre Heizkosten deutlich senken könnten, wenn sie richtig heizen und lüften würden.
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13: Die Formel 1 verkürzt ihre Rennen ab dem kommenden Jahr. Die Grand Prix führen künftig über rund 290 statt bisher 305 Kilometer. Das sind 2 bis 3 Runden weniger. Der Grund sind Änderungen am Motor. Weil der Verbrennungsmotor mehr Leistung bringen soll, braucht er auch mehr Benzin. Nachtanken ist aber verboten. Außerdem entfällt die 3 Stunden Abbruchregel. Stattdessen gibt es künftig eine feste Endzeit. Soweit das Neueste aus dem Star-FM News Center.
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2: Einen schönen Mittag. Hallo Berlin und Brandenburg. 13 Grad in Mitte, 13 Grad in Pankow, 14 Grad in Wandlitz. Heute 19 maximal am Nachmittag. Ja, heute freundlich mit einem Mix aus Sonne und Wolken. Die StarFM-Prognose: Morgen, der Mittwoch, wird auch nochmal freundlich mit viel Sonne. Am Donnerstag dann mehr und mehr Wolken und da regnet es auch. Die gute Nachricht, der Stau auf der 100, der hat sich so weit abgeschwächt, dass die Zufahrten Britzer Damm und Buschkrugallee wieder geöffnet werden konnten. Auch die Überfahrt aus Richtung Treptower Park auf die A100 Richtung Wedding ist aktuell wieder offen. Vorsicht bitte auf der A9 Berlin Richtung Leipzig zwischen Brück und Niemeck. Hier steht ein defekter LKW, hier liegen auch Reifenteile auf der rechten Spur. Du brauchst so 10 Minuten mehr auf der 100 Richtung Wedding noch, zwischen Britzerdamm und Innsbrucker Platz. Hier staut sich's noch. Und denk dran, noch immer ist der Tiergartentunnel in Richtung Kreuzberg gesperrt. Für die Umfahrung auch mehr Zeit einplanen, weil durch die Sperrung der Straße des 17. Juni, hier wird ja der Berlin-Marathon vorbereitet, die Straßen auch sehr, sehr voll sind. Blitzer in Weißensee, Parkstraße, in Spandau, Hohenzollernring, in Rüdersdorf, Vogelsdorfer Straße. Wenn du auch noch was hast, Staus oder Blitzer, schick uns gerne Sprachnachricht an die Star Ranger Hotline 0800 0303 666.
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2: Deine Begleitung durch den Dienstag, mittlerweile fast Mittag. Ich freue mich, dass du dabei bist. Ja, bei uns laufen die Vorbereitungen schon im Hintergrund für den Free Ticket Day morgen. Morgen geht's ja zu Bryan Adams, den ganzen Tag Free Ticket Day ab 6, also habt es schon mal auf dem Schirm. Jetzt erstmal ein schöner Rockblock für dich mit einem meiner Lieblings-Rock-Songs aus den 80ern. Der Song, der für den Schnafti auch unbedingt auf Wolfis Rock-Party-Playlist muss.
17: Ein Party-Opener, hätte ich schon fast gesagt. Bon Jovi, You Give Love a Bad Name.
2: Shot to the Heart. Ja, Bon Jovi, You Give Love a Bad Name, den habe ich gleich dabei. Außerdem noch die Bloodhound Gang, The Bad Touch aus den 90ern. Ja, und hier sind die Bad Wolves, Legends Never Die. Ich bin die Burner, einen schönen Dienstag.

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0: Feel Good Rock von Volbeat, Fallen, hier bei Starfam Maximum Rock in den Feel Good Weeks im September. Und da musste ich mir jetzt den Chris ins Studio holen, bevor er Feierabend macht. Ja. Du hattest 2000 Euro im Jackpot und ich habe gestern mit Flo darüber spekuliert, ob denn jemand mal diese 2000 Euro nimmt für sein Projekt.
1: Also ganz ehrlich, ich wäre, glaube ich, kein Böse gewesen, wenn er es gemacht hätte, weil 2000 Euro einfach mal so zu haben und zu bekommen, ist schon ein Hammer-Ding. Aber unsere Kandidaten waren in der Hinsicht doch lieb und brav und haben das Geld praktisch geteilt. Ich meine, 2000 Euro, so viel hatten wir noch nie in der Box gehabt. Eben. Aber wir konnten 4 Leute glücklich machen.
0: Ja, und ich hab heute nicht alles gehört. Erzähl mal, für was ging denn die Kohle raus?
1: Also wir haben normale Sachen gehabt, wie ein kleines Gewächshaus für die Lisa. Denn war die Katrin da, die hat nochmal die letzten 200 Euro abgegriffen für ein neues Bett, weil sich der Pudel-Chihuahua-Mischling zu dick macht. Wie auch immer das geht, ja. Und aber auch ziemlich crazy Sachen. Und zwar der Christian hat sich gemeldet, denn der möchte sich gerne eine römische Balliste bauen. Das ist praktisch so eine Riesenarmbrust, um im Winter Schneeballschlachten mit den Nachbarskindern machen zu können. Fand ich mega, mega gut, muss ich ehrlich sagen.
0: Habe ich gehört. Ja. Geile Geschichte. Ich dachte mir nur, die Leute haben echt viel Zeit für sowas. Finde ich geil. Also ich hätte gern mal wieder so ein Hobby, wo man drin aufgeht.
1: Oder?
0: Mega gut.
1: Der hat schon einen Tribock, also so einen Katapult, und hat gesagt, damit kann er aber 35 Meter weit schießen, und er brauchte was für den Nahkampf. So von daher ziemlich lustig. Und dann war noch eine Sache gewesen, und die war ziemlich kurios, denn die Verena hat sich noch gemeldet, oder beziehungsweise wurde gezogen, und die wollte 800 Euro für einen verlorenen Ehering des Mannes haben, um ihm ja einen neuen Ring anstecken zu können, ja, der Ring, der geschaffen wurde, ihn zu knechten. Und da hat sich der Matthias gemeldet. Achtung mal bitte, ich habe mal den Ton hier rausgesucht. Matthias?
2: Ja, servus, der FM-Team, Matthias hier. Eine Verena hat sich gemeldet, dass deren Ehemann ihren Ring verloren hat. Ich weiß jetzt nicht, ob das meine Verena war, aber ich bin tatsächlich auch mit einer Verena verheiratet und ich habe auf der Hochzeitsreise in Neuseeland direkt meinen Ehering verloren. Genau, also wenige Wochen nach der Hochzeit. Weiß ich jetzt aber nicht, ob das nur ein Zufall ist, dass Verenas irgendwie so Pechvögel-Ehemänner haben, oder ob das meine war.
1: Und das Kuriose ist, es war nicht die Verena. Es war noch eine andere Verena gewesen. Also wir hatten 2 Verenas, die für ihren Ehemann einen verlorenen Ehering bezahlen wollten. Und kuriose Nummer auf jeden Fall.
0: Da kannst du eine ganze eigene Sendung füllen mit diesen Stories. Ey, hör auf. Dafür liebe ich die Maximum Rock Community aber auch.
1: Ja, es ist auf jeden Fall sehr, sehr schön. Und ich freue mich, nächste Woche werde ich weiterhelfen. Beziehungsweise am Freitag ist ja erstmal noch Freitag wieder.
0: Ja, den Tank-Huni, den kann auch wirklich jeder brauchen, gerade bei den Preisen an der Tankstelle.
1: Das stimmt allerdings, das stimmt.
0: Ja, macht Spaß, die Feel Good Weeks im September. Danke, Chris.
1: Gerne.
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0: Head Over Feet, Song Nummer 8 vom Jagged Little Pill Album von Alanis Morissette. Ja, das kam damals Mitte der 90er raus. Für mich als Jugendliche eine sehr, sehr wichtige Platte gewesen, ist sie immer noch. Alanis Morissette, gerade gehört hier bei Star FM Maximum Rock aus den 90ern. Ja, und damit kommen wir jetzt wieder zu ganz aktuellem Sound.
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0: und so weiter. Also wer The New Roses live sehen will, jetzt noch schnell die Tickets organisieren. Das ist jetzt auf jeden Fall einer der neuen Songs vom neuen Album. Saint and Sinners heißt die Nummer. Du entscheidest, ob sie rein soll in deine Star FM Rock Top 30.
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10: Im Studio Michael Bottlick. Die hohen Preise an den Zapfsäulen sollen ab Oktober erst einmal Geschichte sein, denn die Bundesregierung plant erneut einen Tankrabatt. Diesen hat das Kabinett am Abend auf den Weg gebracht. SPD-Fraktionsvize Zorn verteidigt die Maßnahme gegen Kritik, sie würde nicht viel bringen. Katrin Müller.
11: Schon im Mai gab es für 2 Monate einen Tankrabatt. Damals sind die Preise spürbar gesunken, doch die Mineralölkonzerne gaben den Rabatt nicht vollständig an Autofahrer weiter. Das fürchten Kritiker auch diesmal. SPD-Vize Zorn sagt, es habe keine andere Wahl gegeben, entweder erneut einen Tankrabatt oder gar keine Entlastung. Er hofft, dass die Regierung so viel Druck aufbauen könne, dass die Konzerne den Rabatt diesmal komplett weitergeben. Die Regierung plant, die Energiesteuer auf Diesel und Benzin ab Oktober zu senken für 3 Monate, um rund 14 Cent pro Liter.
10: Haushalte in Deutschland müssen in diesem Jahr laut einer Studie erneut mit höheren Heizkosten rechnen. Besonders Heizöl und Holzpellets dürften deutlich teurer werden, heißt es im neuen Heizspiegel. Beim Erdgas hingegen sieht die Organisation dagegen insgesamt eine leichte Entlastung. Thomas Bremser.
12: Der Iran-Krieg und knappe Rohstoffe sorgen dafür, dass die Kosten zum Ende des Jahres steigen, sagen die Experten. Für eine 70 Quadratmeter Wohnung erwarten sie einen Anstieg auf rund 1.300 € bei Heizöl. Bei Holzpellets fällt das Plus etwas geringer aus, noch geringer bei Fernwärme und Wärmepumpen. Menschen, die mit Erdgas heizen, dürfen sogar weniger zahlen. Die Gesellschaft glaubt, dass viele Haushalte ihre Heizkosten deutlich senken könnten, wenn sie richtig heizen und lüften würden.
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10: Die Formel 1 verkürzt ihre Rennen ab dem kommenden Jahr. Die Grand Prix führen künftig über rund 290 statt bisher 305 Kilometer. Das sind 2 bis 3 Runden weniger. Der Grund sind Änderungen am Motor. Weil der Verbrennungsmotor mehr Leistung bringen soll, braucht er auch mehr Benzin. Nachtanken ist aber verboten. Außerdem entfällt die 3 Stunden Abbruchregel. Stattdessen gibt es künftig eine feste Endzeit. Soweit das Neueste aus dem StarFM News Center.
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13: Einen schönen Mittag. Hallo Berlin und Brandenburg. In Wedding sind es aktuell 15 Grad, in Britz 14 Grad und in Eberswalde 15 Grad. Heute ein freundlicher Mix aus Sonne und Wolken. Am Nachmittag dann bis zu 18 Grad. Die StarFM Prognose. Morgen wird es auch nochmal schön mit viel Sonne. Am Donnerstag dann allerdings grau und da gibt es dann auch Regen. Die gute Nachricht, die Störung im Tiergartentunnel konnte behoben werden. Der Tunnel ist ab sofort wieder in beide Richtungen befahrbar. Aber Vorsicht in Prenzlauer Berg, Marienburger Straße in Höhe Winzstraße. Hier sind die Ampeln außer Betrieb. Die A100 in Richtung Wilmersdorf ist zwischen Dreieck-Neukölln und Tunnelortsteil Britz gesperrt. Hier ist die Höhenkontrolle ausgelöst worden. Die 100 Richtung Wedding, hier zwischen Oberlandstraße und Innsbrucker Platz. Stau, derzeit brauchst du hier 10 Minuten mehr. Geblitzt wird in Prenzlauer Berg am Platz der Vereinten Nationen, in Wilmersdorf, Paulsborner Straße, Oberschöneweide, Köpenicker Straße und Großzieten, Friedhofsweg. Wenn du auch noch was hast, Staus oder Blitzer, schick uns gerne Sprachnachricht an die Star Ranger Hotline 0800 0303 666.
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13: Ich bin die Burner. Einen schönen Dienstagmittag. Ich freue mich, dass wir den gemeinsam verbringen. Und jetzt erstmal ein schöner Rock-Block für dich. Gleich dabei Disturbed. Ja, mit dem Überhit schlechthin Down with the Sickness. Außerdem aus dem Jahr 1979 The Police und Walking on the Moon. Schöner Rock-Klassiker. Den hörst du gleich nach Paramore und Ignorance. Schönen Dienstag.

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18: Im Studio Christian Haffmann. Die Linke will nach ihrem Wahlsieg in Berlin schnell eine Regierung bilden. Die Partei hat SPD und Grüne für diese Woche zu Vorgesprächen eingeladen, heißt es vom Landesvorstand. Ein Parteitag am Freitag soll das noch bestätigen. Berlins Wirtschaftssenatorin Giffey ist noch skeptisch. Sie sagte uns, eine Vergesellschaftung von Unternehmen zum Beispiel koste Milliarden an Entschädigung.
19: Es muss die Frage beantwortet werden, wo das Geld herkommt. Und es wird jahrelange Rechtsstreitigkeiten darum geben und keine einzige neue Wohnung entsteht. Wir haben aber gleichzeitig eine wachsende Stadt auf 4 Millionen Menschen. Das sind Herausforderungen, das sind ganz klare Fragen, die müssen beantwortet werden. Und hinzu kommt, dass natürlich viele Investoren, auch viele Unternehmen im Moment mit Sorge darauf blicken und sich genau überlegen, werde ich jetzt hier in der Stadt bleiben, werde ich investieren oder nicht.
18: Eine Gruppe von 22 Staats- und Regierungschefs fordert eine schärfere internationale Kontrolle über besonders leistungsfähige KI-Systeme. Bundeskanzler Merz und EU-Kommissionspräsidentin von der Leyen haben die Erklärung am Rande der UN-Generalversammlung in New York unterschrieben. Gefordert werden verbindliche Sicherheitsregeln für Entwickler und eine weltweite Kontrollbehörde. Die USA und China fehlen bisher bei den Unterzeichnern. Hintergrund sind Berichte, wonach KI-Systeme Schutzvorkehrungen umgangen und unbefugt auf Computernetze zugegriffen haben. Wieder eine Branche, bei der es aufwärts geht. Deutschlands Elektro- und Digitalindustrie exportiert deutlich mehr als im Vorjahr. Besonders gefragt sind die Produkte in Europa und den USA. Im Juli hat die Branche Waren für 23,5 Milliarden Euro ins Ausland verkauft, fast 12% mehr als vor einem Jahr. Die Exporte in die USA sind trotz Zöllen um fast ein Viertel gestiegen. Der Branchenverband ZVEI sieht vor allem den EU-Binnenmarkt als Treiber. Nur mit China läuft es weiter schwach.
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18: Der Chef des Deutschen Fußballbundes, Bernd Neuendorf, hat das Reformangebot von FIFA-Boss Infantino scharf kritisiert. In einem dpa-Interview nannte er es ein durchschaubares Manöver zur Sicherung seiner Wiederwahl. Infantino hatte Gesprächsbereitschaft über Reformen signalisiert, will aber weiter FIFA-Präsident bleiben. Kritiker um UEFA-Chef Savara fordern seinen Verzicht auf eine vierte Amtszeit. Soweit das Neueste aus dem Star FM News Center.
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22: Hallo Berlin und Brandenburg. Hier in Kreuzberg aktuell 17 Grad, Marzahn 18 Grad, Altdöbern 17 Grad. 18 die Höchstwerte heute Nachmittag, also die haben wir fast erreicht. Es bleibt bei einem Mix aus Sonne und Wolken. Die Star-FM-Prognose. Morgen, der Mittwoch, wird sehr freundlich mit viel Sonne. Am Donnerstag dann viele Wolken und Regen. Ein Unfall am Bahnhof in Spandau. Die Straße in Richtung Brunsbüttler Damm ist zwischen Segefelder Straße und Brunsbüttler Damm gesperrt. Hier staut sich's auf dem Altstädter Ring. Du brauchst hier so 20 bis 25 Minuten mehr. Und auf der A100 Richtung Wedding aktuell 10 Minuten mehr einplanen zwischen Oberlandstraße und Innsbrucker Platz. Blitzer in Prenzlauer Berg am Platz der Vereinten Nationen, in Wilmersdorf, Paul-Sporner Straße, Oberschöneweide, Köpenicker Straße und Großzieten, Friedhofsweg. Wenn du auch noch was hast, Staus oder Blitzer, schick uns gerne Sprachnachricht an die Star Ranger Hotline 0800 0303 666.
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22: Auf in die letzte Stunde, Star FM at Work, deine Rockbegleitung durch den Dienstag. Für die zweite Luft am Nachmittag gleich The Pretty Reckless, Death by Rock'n'Roll, schönes Brett. Einen Wohlfühlsong gibt's von den Rembrandts aus dem Friends-Soundtrack, I'll Be There For You. Und hier ist Corey Taylor, On the Dark Side. Hab einen schönen Dienstag. Ich bin die Burner, freu mich, dass du dabei bist. Dark

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0: The Black Keys hier bei Starfire Maximum Rock an deinem Dienstagnachmittag. Es schreit alles danach, dass deine Party-Rock-Playlist einen Tag im Radio bekommt und wir das alles spielen. Oder Wolfi, wie schaut's aus? Bist du schon ein Stück weitergekommen bei unserem Chef?
1: Also ich sag mal so mega wie diese Resonanz ist, so viele wieder mitmachen, ihre Songs weiter reinschicken und man merkt ja einfach, dass alle Bock drauf haben. Er kann ja eigentlich nur Ja sagen. Es würde mich extrem wundern, wenn das nicht passiert. Aber schlussendlich hatten wir einfach noch keine Zeit zu quatschen. Ich konnte es aber vorverlegen. Sprich, wir werden heute noch reden und morgen früh wirst du dann im Breakfast Club hören, ob es klappt und falls ja, vor allem auch, wann wir den Tag machen. Wir müssen das zeitnah durchmachen. Nächste Woche oder so. Ich will jetzt da nicht noch irgendwie einen Monat drauf warten.
0: Ja, also der Druck ist auf jeden Fall sehr groß, du hast es gesagt. Ja. Es kommen wirklich minütlich neue Nachrichten rein mit neuen Songvorschlägen, absolut. Hast du einen Song, wo du gesagt hast, nee, der geht gar nicht?
1: Nö, also gar nicht, nee. Also ich meine, es ist natürlich nicht immer alles Geschmackssache, aber ich glaube, das ist das Schöne bei so einer Party-Playlist, die muss einfach nur Spaß machen. Und das ist natürlich bei jedem so individuell ein bisschen anders, das war ich da mal mehr, mal weniger von dem normalen Rock ab, den wir sonst spielen, aber das ist okay. Und ich glaube, die Mischung macht's am Ende und selbst wenn da mal einer dabei ist, der ein bisschen arg wild ist, hey, der Nächste wird dich wieder abholen und wird dich wieder mitnehmen. Also von dem her, ich glaube, das wird eine kunterbunte, wenn nicht sogar die kunterbuntest, wildeste Playliste, die wir jemals hatten bei Star.
0: Stefan hat gestern Opus Life is Live vorgeschlagen, da war ich dann kurz irritiert. Was? Echt? Ich habe gesagt, ich finde den so abgedroschen schon.
1: Also ich sag mal so, wir müssen natürlich irgendwo eine Grenze setzen, manche übertreiben es ja wie immer und es wird kein Schlager laufen, es wird keine Klassik laufen und es wird kein 50er Jahre Blues laufen, selbst wenn der Partystimmung verbreitet, ansonsten sind wir offen für alles und ich würde sagen, hey, Hauptsache es bockt und es macht Spaß und hey, es sind unsere Hörer, die haben nur geile Vorschläge in der Regel, von dem her wird das schon gut.
0: Also halten wir fest, sehr wahrscheinlich wird die Rock-Party-Playlist nicht nur eine Playlist bleiben, die dann irgendwo bei dir im Schreibtisch verschwindet und du die das nächste Mal auf irgendeiner Party auflegst, sondern du wirst sie dann vielleicht auch nächste Woche schon bei uns bei Starfire Maximum Rock hören.
1: Das ist der Plan. Morgen früh wissen wir es, ob klappt, also Breakfast Club einschalten am besten gleich ab kurz nach 5, wenn wir am Start sind, dann verpasst du es ganz sicher nicht.
0: Und weiterhin deine Vorschläge reinschicken an die 0800 0303 666. Danke, Wolfi.
1: Bis dann.
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The Props und Get Off.

ist frischer Maximum Rock aus Los Angeles. Hier bei uns ganz neu in der Playlist. Das sind die Props mit Get Off. Kommt bei dir gut an. Ist dein Platz 12, der Star FM Rock Top 30. Deine Hörercharts. Und wenn du übrigens The Props live sehen willst, die sind aktuell auf Tour in Deutschland als Support von Jupiter Jones. Morgen in Münster, da geht's weiter nach Karlsruhe, Wiesbaden, Dresden. Am Sonntag, der 27. September, spielen Jupiter Jones mit den Props dann in Erlangen. Hannover, Leipzig am 30. September, Berlin am 1. Oktober, Rostock, Wolfsburg, Hamburg stehen da noch mit auf dem Tourplan. Also wie gesagt, The Props gerade als Support unterwegs mit Jupiter Jones. Und wenn dir der Song taugt, dann stimm mit ab bei uns in den Rock Top 30. Das geht ganz einfach in der Rock-App und auf starfm.de. Ja, und da kannst du dir in der Mediathek natürlich auch gleich die Show von letzten Freitag nochmal reinziehen, wenn du magst.

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11: Im Studio Christian Haffmann. Die Linke will nach ihrem Wahlsieg in Berlin schnell eine Regierung bilden. Die Partei hat SPD und Grüne für diese Woche zu Vorgesprächen eingeladen, heißt es vom Landesvorstand. Ein Parteitag am Freitag soll das noch bestätigen. Berlins Wirtschaftssenatorin Giffey ist noch skeptisch. Sie sagte uns, eine Vergesellschaftung von Unternehmen zum Beispiel koste Milliarden an Entschädigung.
12: Das muss die Frage beantwortet werden, wo das Geld herkommt. Und es wird jahrelange Rechtsstreitigkeiten darum geben und keine einzige neue Wohnung entsteht. Wir haben aber gleichzeitig eine wachsende Stadt auf 4 Millionen Menschen. Das sind Herausforderungen, das sind ganz klare Fragen, die müssen beantwortet werden. Und hinzu kommt, dass natürlich viele Investoren, auch viele Unternehmen im Moment mit Sorge darauf blicken und sich genau überlegen, werde ich jetzt hier in der Stadt bleiben, werde ich investieren oder nicht.
11: Eine Gruppe von 22 Staats- und Regierungschefs fordert eine schärfere internationale Kontrolle über besonders leistungsfähige KI-Systeme. Bundeskanzler Merz und EU-Kommissionspräsidentin von der Leyen haben die Erklärung am Rande der UN-Generalversammlung in New York unterschrieben. Gefordert werden verbindliche Sicherheitsregeln für Entwickler und eine weltweite Kontrollbehörde. Die USA und China fehlen bisher bei den Unterzeichnern. Hintergrund sind Berichte, wonach KI-Systeme Schutzvorkehrungen umgangen und unbefugt auf Computernetze zugegriffen haben.
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11: Im mittelfränkischen Herzogenaurach bereitet sich Jürgen Klopp mit den Nationalspielern auf seine Premiere als Bundestrainer vor. Übermorgen geht es in Amsterdam ja gegen die Niederlande. Am Vormittag haben sich drei Neulinge den Fragen der Journalisten gestellt. Philipp Treu und Max Rosenfelder vom SC Freiburg und Younis Ebnutaleb von Eintracht Frankfurt. Er war von Klopp begeistert.
14: Die Sitzung war sehr, sehr positiv. Hat uns halt einmal nur erklärt, was er von uns erwartet. Einfach, dass wir mit Stolz deutsche Nationalmannschaft präsentieren, Gas geben, auch wenn es mal nicht läuft, 100% trotzdem dabei sein, alles reinhauen und
11: Soweit das Neueste aus dem Star FM News Center.
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15: Die aktuellen Temperaturen bei uns in Berlin und Brandenburg. 19 Grad in Mitte, 19 Grad in Zehlendorf, 19 Grad in Oranienburg. Sonnig ist es mit Quellwolken und 19 Grad ist auch das Maximale, was wir heute bekommen. In der Nacht wird es trocken und es wird kühler. 8 bis 4 Grad die Tiefstwerte. Die Star FM Prognose. Morgen ist es wolkig, trocken, 20 Grad. Übermorgen zeitweise Regen oder auch Schauer. Und dann ist es auch kühler mit 16 Grad. Bitte Vorsicht, A111 statt auswärts gerade gesperrt zwischen am Festplatz und Tunnelflughafen Tegel, weil die Höhenkontrolle ausgelöst worden ist. Hier bitte 10 Minuten mehr mitnehmen und ein bisschen weiter auf der 111 Richtung Oranienburg. Zwischen Hennigsdorf und Kreuz Oranienburg rechte Spur und Standspur dicht an einer Baustelle. Hier nimmst du 5 Minuten mehr mit. A10 südlicher Ring Richtung Dreieck Potsdam. Zwischen Dreieck Nudetal und Michendorf gab es einen Unfall auf der Verzögerungsspur. Bitte besonders vorsichtig sein, rechte Spur ist dicht. Ich sehe aber keinen dicken Stau im Moment. Blitzer dagegen, Treptow-Puschkin-Allee, Britz-Gradestraße, AC Südlicher Ring, Schönefelder Kreuz und Herzfelde-Möllenstraße. Bei der S5 wird ein Fahrgast ärztlich versorgt, deshalb aktuell Verspätungen möglich. Wenn du noch was hast, Staus, Blitzer, schick uns gerne Sprachnachricht, geht an die Star Ranger Hotline 0800 0303 666. Dankeschön.
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15: Mit Bianca Mikro, Krankheitsvertretung für die Liebe. Ey, wünsche ich gute Besserung und dir ganz viel Glück morgen, ne? Brian Adams Free Ticket Day. Baby, when you're down, I realize I'm in love. Lass dir die Tickets nicht entgehen. Morgen einschalten. Ab 6 jede Stunde hauen wir Tickets raus. Und Maximum Rock habe ich jetzt für dich von den Beatsteaks. Die großartigen Dire Straits kommen gleich mit Lady Rider um die Ecke. Und hier ist Rise Against mit Ready to Fall.

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0: Star von Maximum Rock. Die Beatsteaks Hand in Hand an deinem Dienstag. Und egal, ob Händchen haltend oder nicht, wir laden dich ein zu diesem Star FM Klassiker.
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2: Aber Star FM, ich war dank euch zum ersten Mal bei Cosmic Rock. 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Ja, hat Spaß gemacht. Vielen Dank.
0: Dankeschön, René. Da reist man so ein bisschen durch den Kosmos mit Maximum Rock im Background. Das ist so schön. Und jetzt ist es wieder soweit. Cosmic Rock steht an. Am Samstag ab 22.45 Uhr mit dir, wenn du jetzt anrufst, und deiner Begleitung. Sicher dir die Plätze for free unter der 0800 0303 666. Maximum Rock jetzt von Evanescence. Tell me when you have had enough.

0: Jetzt darf am Maximum Rock Metallica Turn the Page an deinem Dienstagnachmittag und neue Seiten. Könnte die künstliche Intelligenz mit uns aufziehen? AI-EntwicklerInnen warnen, dass die KI schon bald in der Lage sein könnte, die gesamte Menschheit zu töten. Und manche sagen sogar, bis zum Ende des Jahrzehnts ist es soweit, wenn wir die Entwicklung der KI nicht verlangsamen. Ist das nicht gruselig? Also mir läuft's da kalt den Rücken runter, aber das Ganze ist begründet, denn bei einem OpenAI-Test von KI-Agenten kam raus, die haben autonom gehandelt, die haben interne und externe Systeme bei der OpenAI geknackt und haben vorsätzlich die Vorgaben der Menschen gebrochen, die sie ihnen gemacht haben. Und für die Handlungen, die sie zur Lösung ihres Problems vorgenommen haben, dafür wären Menschen bestraft worden. Für KI gibt es ja noch keine Justiz. Deshalb ist jetzt die Forderung an die Regierung, macht uns Vorgaben zur Verlangsamung der KI-Entwicklung. Allein können wir das aus kapitalistischen Gründen nicht tun, sagen die AI-Firmen. Und da stimmt sogar Tech-Milliardär Elon Musk zu, der sonst bei staatlicher Regulation Pickel bekommt. Also es ist wirklich krass, immer schön nett sein mit der KI, ne? Und vor allem achtsam. Oder welche Schlüsse ziehst du für dich daraus?
1: Ich halte damit von der KI gar nichts. Wenn sie erstmal die MI, sprich die menschliche Intelligenz, auf ein höheres Level bringen, dann können sie mit der KI weitermachen.
0: Der Entwickler Rafael Bujocek, der hat sich dafür entschieden, ein Buch für uns Nutzer zu schreiben. Es heißt Künstliche Intelligenz nutzen für Dummies.
2: Künstliche Intelligenz ist ein Werkzeug und das soll man auch so verstehen. Ich kann mit kleinen Aufgaben Zeit sparen. Ich kann heute schon sehen, dass sehr viel funktioniert und das wird immer mehr. Aber gleichzeitig müssen wir auch die Fallstricke verstehen. Datenschutz ist ein Thema. Die juristischen Fragen, was darf ich überhaupt übernehmen, was darf ich damit machen? Und das wird immer wichtiger. Damit das einmal ordentlich beschrieben ist, gibt's dieses Buch, das kann man sich auf den Schreibtisch legen und kann jederzeit nachschauen.
0: Und was ich toll finde, Rafael, du hast auch praktische Beispiele gefunden, wie wir die KI nutzen können.
2: Nehmen wir mal Kleinanzeigen. Jeder hat den Keller voll mit irgendwelchen Sachen, die er eigentlich loswerden möchte, aber dafür keine Zeit hat. Und ich bin mal mit der Handykamera einfach durch den Keller gegangen, habe ganz schlechte Fotos gemacht, nur so eben aus dem Regal heraus. Hab der KI gesagt, beschreib mir das, wie viel ist das wert und stell mir das direkt auf Kleinanzeigen. Ich hatte gar keine Arbeit mehr, der KI-Agent hat alles reingestellt und damit habe ich schon bares Geld verdient. In der Arbeit, mit Mails, mit Dokumenten, Präsentationen kann man sich ebenso helfen lassen. Also das ist ein super Einstieg und zeigt schon, wo KI heute schon helfen kann.
0: So, und von mir gibt's jetzt noch einen Spartipp obendrauf. Denn ich schenke dir Künstliche Intelligenz nutzen für Dummies, erschienen im Wiley Verlag, hat 464 Seiten und kostet eigentlich 24,99 €. Aber nicht für dich, denn du sparst dir das Geld, wenn du jetzt eine Nachricht mit KI für Dummies an mich schickst, an die 0800 0303 666.
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0: Staffel Maximum Rock, Linkin Park, Leave Out All The Rest und apropos Linkin Park, in einer halben Stunde lade ich dich ein zur Kinopremiere der Linkin Park Doku Unshatter. Die zeichnet die Jahre nach dem Tod von Chester Bennington und die Wiederaufstehung der Band danach. Aber bevor es soweit ist, hören wir noch hier rein.
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0: Five Finger Death Punch sind mit ihrem 10. Studioalbum draußen, Legacy heißt es, und ich muss sagen, Legacy, das klingt wirklich vielversprechend, ein Vermächtnis, und so drückt es Bandgründer und Gitarrist Soltan auch aus: wenn man bei 10 Alben und einer Karriere angekommen sei, die sich über 20 Jahre erstrecke, dann verändere sich etwas. Dann müsse man nicht mehr drüber reden, ob man gekommen sei, um zu bleiben. Mit Legacy gehen Five Finger Death Punch auf Tour. Anfang 2027 spielen sie in Düsseldorf, Hamburg, München, Stuttgart und präsentiert von Star for Maximum Rock in Berlin in der Uber Arena. Zur Einstimmung hören wir in dieser Woche mal rein in Legacy und du sagst mir, wie dir das Album gefällt. Schenke ich dir gerne. Am Donnerstag schick mir eine Sprachnachricht an die 0800 0303 666. Und jetzt hören wir rein. Hier sind Five Finger Death Punch, Eye of the Storm.
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8: Im Studio Christian Haffmann. Nach dem linken Sieg bei der Berlinwahl am Sonntag will Bayerns Ministerpräsident Söder den gerade erst erneuerten Hauptstadtvertrag wieder aufschnüren. Sollte die Linke die Regierung übernehmen, müsse man neu verhandeln, sagte er auf der CSU-Klausur in Klosterbanz. Söder wirft der Partei Antisemitismus und Nähe zur Clankriminalität vor. Erst letzte Woche hatte der Bund zugesagt, Berlin bis 2037 unter anderem 2,9 Milliarden Euro für Kultur zu zahlen. Bundeskanzler Merz muss die Krise zu Hause lösen. Er ist nicht nach New York gereist. Dort, bei der Generaldebatte der Vereinten Nationen, vertritt ihn Bundesaußenminister Wadephul. Die Welt sei in einem Modus der Dauereskalation, sagte Wadephul heute in New York und fordert konkrete Schritte für die Lösung der vielen Krisen weltweit.
9: Wir müssen als Staatengemeinschaft entscheiden. Wollen wir es wirklich zulassen, dass das Boot, in dem wir sitzen, aufs Kentern zutreibt? Oder wollen wir unsere Kräfte bündeln und das Ruder herumreißen? Für die Bundesregierung ist die Antwort ganz klar. Team Deutschland wird in zahllosen Gesprächsmöglichkeiten hier in New York die Möglichkeiten nutzen, um seinen Teil dafür beizutragen, dass es nicht bei einer reinen Bestandsaufnahme der globalen Krisenlage bleibt, dass auch jede noch so kleine Möglichkeit ergriffen wird, um das Schweigen zwischen den Konfliktparteien in Europa, im Mittleren Osten und andernorts zu überwinden.
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8: Die Berliner Olympia-Organisatoren suchen das Gespräch mit Wahlsiegerin Elif Ehrab. Die linken Politikerin, die nach ihrem Wahlsieg vom Sonntag regierende Bürgermeisterin werden könnte, lehnt die Bewerbung der Hauptstadt ab und hatte erklärt, die Entscheidung habe sich erledigt. Olympia-Beauftragter Niromant fordert trotzdem ein persönliches Gespräch. Alexander Blessin ist neuer Cheftrainer von Borussia Mönchengladbach. Der 53-Jährige hat einen 2-Jahres-Vertrag beim Tabellenletzten der Bundesliga erhalten. Das hat der Club heute mitgeteilt. Vorgestellt wird Blessin morgen. Gladbach war ja mit 4 Niederlagen und 16 Gegentoren historisch schlecht in die Saison gestartet. Soweit das Neueste aus dem Star FM News Center.
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10: Die aktuellen Temperaturen bei uns in Berlin und Brandenburg. 19 Grad in Frohnau, in Friedrichshain 19 Grad in Zossen. Sonnig dazu mit Quellwolken und die Nacht kühlt wieder ordentlich ab. Ich habe heute richtig kalte Hände gehabt, als ich von der Morgenrunde kam mit dem Hund. 8 bis 4 Grad heute Nacht. Also, ne? Die Star FM Prognose, können wir schon mal die Handschuhe bereitlegen. Jetzt ist ja nun auch offiziell kalendarischer Herbstanfang. Morgen wolkig, trocken, 20 Grad, übermorgen zeitweise Regen oder Schauer, kühler mit 16 Grad. Vorsicht, es gab einen schweren Unfall. Müncheberg, kurz hinter der Schnelltankstelle Richtung B1, B5. Die Polizei ist noch nicht vor Ort. Dankeschön, Star-Rangerin Chris Cross. Vorsicht auf der 111 statt auswärts, dicker Stau. Und inzwischen Hennigsdorf und Kreuz Oranienburg, rechte Spur und Standspur dicht wegen der Baustelle 20 Minuten mehr. Vorsicht weiter in A10 südlicher Ring Richtung Dreieck Potsdam, zwischen Dreieck Nutetal und Michendorf nach dem Unfall auf der Verzögerungsspur. Und Vorsicht auf der A2 Richtung Berlin, zwischen Berlin und Brandenburg an der Havel liegen Reifenteile auf der Fahrt. Ansonsten Staus die 100 Richtung Treptow, 15 Minuten mehr zwischen Schmargendorf und Albuinstraße einplanen. Blitz erwarten dich Friedrichshain, Karl-Marx-Allee, Spandau-Heerstraße und Hennickendorf-Berliner-Straße. Huch, da hat es geswuscht. Und es sollte eigentlich die Öffis betreffen. Und wir schauen mal, da sieht's ganz gut aus. Aber wenn du noch was hast, Staus, Blitzer, dann gib sie gerne rüber über die 0800 0303 666. Dankeschön.
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10: Mit Bianca Mikro, Krankheitsvertretung für gute Besserung wünsche ich allen Schnupfennasen da draußen. Morgen auch viel Glück beim Bryan Adams Free Ticket Day. Ja, du sicherst dir die Karten, um diesen Mann live zu erleben. Einschalten ab 6. Bryan Adams live erleben. Immer ein großartiges Fest. Feiern wir jetzt auch mit Maximum Rock von Placebo, Led Zeppelin und hier sind The Offspring. Make it alright.

0: Stuff und Maximum Rock Placebo Bright Lights an deinem Dienstagnachmittag. Und weil wir es können, schicken wir dich heute schon in eine Filmpremiere, noch vor dem großen Kino-Donnerstag. Gönn dir einfach mal Linkin Park Unshatter auf unseren Nacken. Darum geht's.
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0: In Linkin Park Unshatter wird die Geschichte der Band nach dem Freitod des legendären Frontmanns Chester Bennington erzählt. 7 Jahre haben sich die Bandmitglieder Zeit genommen, um Mike Shinoda, um mit dem Tod ihres Freundes irgendwie klarzukommen. Mit dem Schock, mit dem Schmerz, mit dem Chaos, dem Gefühl von Schuld und dem Gefühl, dass alles zu Ende sein könnte.
2: Total shock and pain and chaos.
3: It was hard to figure it out without our good friend.
4: You almost feel guilty sometimes for some of the feelings you're feeling.
5: There were moments when I just felt like it was over.
0: Doch die Band hat's geschafft, sich neu zu erfinden mit ihrem Comeback-Album From Zero und der anschließenden Tour.
6: It's good to see you again.
0: Wie die Band das geschafft hat, das siehst du in der Doku Linkin Park Unshatter. Da sind auch Konzertaufnahmen drin aus Sao Paulo. Und StarFM schickt dich und deine Begleitung zur Premiere am 30. September. Damit du uns sagst, ob dich der Film packt, schick uns jetzt eine Nachricht mit Linkin Park und dem Namen der Stadt, in der du den Film sehen willst, an die 0800 0303 666. Und dann wollen wir natürlich wissen, wie dir Unshatter gefällt. Maximum Rock jetzt von den Foo Fighters. He's Asking for a Friend.

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0: von Maximum Rock. Three Doors Down, Kryptonite an deinem Dienstagnachmittag. Und tatsächlich rankt sich ja um die Gründung der Band Three Doors Down der Mythos, dass der Name der Band auf Süßes oder Saures an Halloween anspielen könnte, weil man da ja auch von Tür zu Tür, von Haus zu Haus geht oder eben drei Türen weiter. Die Band hat das so nie bestätigt, aber weil wir gerade bei Halloween sind.
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0: Ja, Star FM feiert mit dir das Halloween Horror Festival im Moviepark Germany. Und klar, dass sich das Wolfi und Chris aus dem Star FM Breakfast Club nicht entgehen lassen wollen. Immerhin, 9 Horrorhäuser sind zu entdecken. 4 Scare Zones warten auf dich. Und dann sind da noch mehr als 300 Monster unterwegs. Und da haben sich Wolfi und Chris gedacht, warum nicht selbst als Erschrecker mittendrin auftauchen mit eigenem Kostüm? Du hast ja schon feine Ideen, was das sein könnte.
3: Verkleidet euch doch einfach als zwei Leute von Slipknot. Habt da schöne Masken, müsst euch nicht schminken.
0: Ja, coole Idee. Und wir werden sehen, was es dann am Ende für ein Kostüm ist. Und am besten findest du das selbst raus, denn vor Ort im Moviepark Germany in Bottrop-Kirchhellen kannst du mit Teil des Ganzen sein. Chris und Wolfi würden dich dann herausfordern bei der 60-Sekunden-Challenge am Samstag, den 26. September. Das ist schon dieser Samstag. Und da sicherst du dir geniale Teufeltechnik. Also nicht verpassen.
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0: Star von Maximum Rock von Turnstile. Look out for me. Und wir freuen uns schon sehr drauf, die Band zu erleben nächstes Jahr bei Rock am Ring, Rock im Park. Aber aktuell macht eine andere Band von sich reden.
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0: Es muss was im Busch sein bei U2. Denn die Band hat in den letzten Tagen sehr aktiv auf Social Media gepostet. Unter anderem ein kurzes Snippet von einem offenbar neuen Song. Hören wir mal rein. Das klingt gut, oder? Also es steht wohl eine neue U2-Single unmittelbar bevor und sie soll wohl auch Silencio heißen. Und dann könnte auch bald ein neues Album kommen, wir bleiben auf jeden Fall dran. Thema CDs. Nicht nur U2 scheint zurück zu sein, sondern auch die CDs. Also zumindest in den USA. Da ist der Umsatz bei CDs im ersten Halbjahr 2026 gestiegen und zwar um 60%. Das hat jetzt die Recording Industry Association of America verkündet. Mehr als 16 Millionen CDs sind in den ersten 6 Monaten des Jahres verkauft worden in den USA. Damit liegt sie zwar weiterhin hinter der Schallplatte, aber der Trend zeigt nach oben. Zwar kann man noch nicht direkt von einem Comeback der CD sprechen, aber so ganz tot scheint das Format doch noch nicht zu sein. Judas Priest, wir sagen gute Besserung an Ian Hill. Der Bassist hat sich eine Sehne im Arm verletzt. Gestern konnte er mit der Band in London nicht spielen. Eingesprungen ist für ihn Davey Rimmer von Uriah Heep. Im Maximum Rock hilft man sich halt gegenseitig aus, wenn Not am Mann ist.
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8: Im Studio Christian Haffmann. Der langjährige Berliner SPD-Fraktionschef Raed Saleh tritt nicht mehr für den Vorsitz an. Das hat der 49-Jährige heute Nachmittag mitgeteilt. Als Grund nannte er das historisch schlechte Ergebnis seiner Partei bei der Abgeordnetenhauswahl am Sonntag. Die SPD kam ja nur auf 12% und landete auf Platz 5. Saleh sieht die Verantwortlichen in der Pflicht. Nach einem solchen Desaster dürfe man nicht einfach weitermachen, sagt er. Nach den schlechten Landtagswahlergebnissen für die CDU in Mecklenburg-Vorpommern und Berlin will die Mehrheit der Deutschen, dass Kanzler Friedrich Merz zurücktritt. Das ist das Ergebnis des neuen RTL-NTV-Trendbarometers. 55% sind dafür, 40% wollen, dass er bleibt. Besonders deutlich ist das bei der AfD, da wünschen sich 89% seinen Rücktritt. In der Union selbst hält man aber zu ihm, 78% lehnen einen Rücktritt ab. Bei der Sonntagsfrage bleibt die AfD mit 27% stärkste Kraft, die Union hängt weiter bei 20% fest. Der Streit zwischen US-Präsident Trump und den amerikanischen Medien spitzt sich zu. CNN, MS Now und Politico ziehen jetzt vor Gericht, weil sie seit Freitag nicht mehr ins Weiße Haus dürfen. Trump wirft ihnen Fake News vor. Als Reaktion haben die großen TV-Sender ihre Begleitung von Trumps Terminen gestoppt. Sogar Fox News, sonst eher Trump-freundlich, protestiert mit. Das Weiße Haus hat prompt einen eigenen Kanal gestartet, Trump TV. Rund um die Uhr mit Reden und Militäraufnahmen.
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8: Alexander Blessin ist neuer Cheftrainer von Borussia Mönchengladbach. Der 53-Jährige hat einen 2-Jahres-Vertrag beim Tabellenletzten der Bundesliga erhalten. Das hat der Club heute mitgeteilt. Vorgestellt wird Blessin morgen. Gladbach war ja mit 4 Niederlagen und 16 Gegentoren historisch schlecht in die Saison gestartet. Die Berliner Olympia-Organisatoren suchen das Gespräch mit Wahlsiegerin Elif Erhalb. Die linken Politikerin, die nach ihrem Wahlsieg vom Sonntag regierende Bürgermeisterin werden könnte, lehnt die Bewerbung der Hauptstadt ab und hatte erklärt, die Entscheidung habe sich erledigt. Olympia-Beauftragter Niromant fordert trotzdem ein persönliches Gespräch. Soweit das Neueste aus dem Star FM News Center.
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2: Die aktuellen Temperaturen bei uns in Berlin und Brandenburg: 19 Grad Französisch Buchholz, 18 Grad in Steglitz und 18 Grad in Eberswalde gemessen. Dazu Sonne, Quellwolken. 19 Grad sind es auch maximal heute. Die Nacht wird trocken und kühler. 8 bis 4 Grad sind die Tiefstwerte. Und die Star FM Prognose: morgen wolkig, trocken, 20 Grad. Übermorgen müssen wir zeitweise mit Regen rechnen oder auch Schauer. Und es wird kühler, nur noch 16 Grad übermorgen. Vorsicht, eine Ölspur. Auf der A115 Richtung Dreieck Nutetal und auf der A10 südlicher Ring Richtung Dreieck Werder in der Überleitung im Dreieck Nutetal bis zur Raststätte Michendorf zieht die sich. Ansonsten Staus aktuell, die üblichen Verdächtigen um die 10 Minuten mehr. 100 Richtung Treptow, 15 Minuten mehr zwischen Schmargendorf und Albuinstraße. Die L171 Ruppinerstraße Richtung Stolpe, hier 15 Minuten mehr mitnehmen. Und auf der A12 Richtung Frankfurt-Oder staut es sich zwischen Fürstenwalde West und Ost 10 Minuten mehr einplanen. Die Blitzer warten dich in Konrad-Zür auf der Friederike-Straße, A9 Richtung Leipzig, Höhe Kleinmarzehns und den Pudel auf der Storkower Straße. Und Dann schauen wir noch auf die Öffis, da rollt es so weit. Aber wenn du was hast, Staus, Blitzer her damit, wir geben es gerne weiter. Unter der 0800 0303 666. Dankeschön.
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2: Mit Bianca Mikro, Krankheitsvertretung für die liebe A. Gute Besserung an A und an alle, die gerade krank im Bett rumliegen. Vielleicht hilft ja das hier. Bryan Adams, Free Ticket Day, du erlebst den Meister live mit Staff am Maximum Rock. Morgen ab 6 einschalten und jetzt feier mit The Gaslight Anthem, Nirvana, und hier ist Maximum Rock von Simple Plan. 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

0: Staff im Maximum Rock von The Gaslight Anthem. Great Expectations. Ja, große Erwartungen hat man natürlich an die KI. Die künstliche Intelligenz hilft uns im Alltag schon enorm weiter. Sie könnte allerdings auch neue Seiten mit uns aufziehen. AI-EntwicklerInnen warnen jetzt, dass die KI schon bald in der Lage sein wird, die gesamte Menschheit zu töten. Das ist richtig fies. Manche sagen sogar, bis zum Ende des Jahrzehnts hat sie es drauf, wenn wir die Entwicklung der künstlichen Intelligenz nicht verlangsamen. Es ist begründet, das Ganze, denn bei einem OpenAI-Test von KI-Agenten kam raus, die handeln autonom, die knacken interne und externe Systeme bei OpenAI und die haben vorsätzlich die Vorgaben der Menschen gebrochen. Für die Handlungen, die die KI-Agenten begangen haben, würden Menschen in den Knast wandern. Es gibt natürlich noch kein Gesetz für KI-Bots, wenn die irgendwas verbrechen. Also da sind wir noch ein bisschen hinterher. Deshalb jetzt die Forderung an die Regierungen. Macht uns Vorgaben zur Verlangsamung der KI-Entwicklung. Allein, sagen die Entwickler, können wir das aus kapitalistischen Gründen nicht tun. Und da stimmt sogar Tech-Milliardär Elon Musk zu, der sonst bei staatlicher Regulation ja Pickel bekommt. Also es ist schon echt heftig mit der KI. Welche Schlüsse ziehst denn du daraus?
1: Ich halte einmal von der KI gar nichts. Sollen sie erstmal die MI, sprich die menschliche Intelligenz, auf ein höheres Level bringen, dann können sie mit der KI weitermachen.
0: Der Entwickler Rafael Bujacek, der hat sich dafür entschieden, ein Buch zu schreiben für uns Nutzer. Künstliche Intelligenz nutzen für Dummies.
2: Künstliche Intelligenz ist ein Werkzeug und das soll man auch so verstehen. Ich kann mit kleinen Aufgaben Zeit sparen. Ich kann heute schon sehen, dass sehr viel funktioniert und es wird immer mehr. Aber gleichzeitig müssen wir auch die Fallstricke verstehen. Datenschutz ist ein Thema. Die juristischen Fragen, was darf ich überhaupt übernehmen, was darf ich damit machen? Und das wird immer wichtiger. Damit das einmal ordentlich beschrieben ist, gibt es dieses Buch, das kann man sich auf den Schreibtisch legen und kann jederzeit nachschauen.
0: Und was ich so gut finde, Rafael, du hast ja auch praktische Beispiele gefunden, die KI zu nutzen.
2: Nehmen wir mal Kleinanzeigen. Jeder hat den Keller voll mit irgendwelchen Sachen, die er eigentlich loswerden möchte, aber dafür keine Zeit hat. Und ich bin mal mit der Handykamera einfach durch den Keller gegangen, habe ganz schlechte Fotos gemacht, nur so eben aus dem Regal heraus, habe der KI gesagt, beschreib mir das, wie viel ist das wert und stell mir das direkt auf Kleinanzeigen. Ich hatte gar keine Arbeit mehr, der KI-Agent hat alles reingestellt und damit habe ich schon bares Geld verdient. In der Arbeit, mit Mails, mit Dokumenten, Präsentationen kann man sich ebenso helfen lassen. Also das ist ein super Einstieg und zeigt schon, wo KI heute schon helfen kann.
0: Also und von mir noch ein Spartipp obendrauf. Ich schenke dir das Buch Künstliche Intelligenz nutzen für Dummies. 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

0: Davon Maximum Rock AC/DC mit TNT an deinem Dienstagnachmittag. Statt Sprengstoff gab's natürlich heute im Chris Hilft einen satten Bonus im Staff and Breakfast Club. Chris hatte tatsächlich 2000 Euro dabei. Da war natürlich die große Frage, greift der Erste gleich alles für sich ab? Chris, erzähl bitte nochmal von Anfang an, wie lief das heute Morgen?
1: Ja, einen wunderschönen guten Tag, Bianca. Heute war was los. Ich sag's dir, 2000 Euro in der Schatulle der Azteken für Chris Hilft heute. Und da wurde aber zugelangt, als gäbe es kein Morgen mehr. Gewächshäuser für Lisa, dann Anzahlung für ein Bett von Katrin. Es wurden für römische Ballistenkohle geholt. 400 Euro ging an Christian, der Schneeballschlachten machen will mit den Nachbarskindern. Er hat bereits schon einen Katapult. Das geht aber bis 35 Meter wirft das Ding. Und er braucht nur noch was für einen Nahkampf. Und jetzt baut er sich eine römische Balliste selbst. Und auch 800 Euro für Verena und ihren Ehemann. Denn ihr Ehemann hat nämlich den Ehering verloren. Und das kann nicht sein. Ein Mann muss gekennzeichnet sein, wenn er verheiratet ist. Deswegen gibt's nochmal 800 Euro für Verena. Das Lustige an dieser Geschichte ist, es gab bei uns zwei Verenas mit Ehemann, die den Ehering verloren haben, denn einer davon hat sie nämlich auch gemeldet.
2: Ja, servus, 3FM-Team, Matthias hier. Eine Verena hat sich gemeldet, dass deren Ehemann ihren Ring verloren hat. Ich weiß jetzt nicht, ob das meine Verena war, aber ich bin tatsächlich auch mit einer Verena verheiratet und ich habe auf der Hochzeitsreise in Neuseeland direkt meinen Ehering verloren. Genau, also wenige Wochen nach der Hochzeit. Weiß ich jetzt aber nicht, ob das nur ein Zufall ist, dass Verenas irgendwie so Pechvögel-Ehemänner haben oder ob das meine war.
1: Tja, Zufälle gibt's, denn es war nicht seine Verena. Ja. Aber gut, vielleicht kommt's ja noch, denn auch in der nächsten Woche werde ich wieder helfen. Und denk dran, ne? Diesen Freitag auch. Freitag.
0: Also absolut unbedingt wieder dabei sein. Freitag ab 6 verteilt Chris stündlich Freitankonis für dich. Und denn das sind die Feel Good Days im September für alle mit und ohne Ehering. Hast du auf Staff im Insta übrigens gesehen, wie Chris dafür sogar raus ist an die Tanke, um die Hunis zu verteilen? Das ist kein Witz, der Typ ist sehr wild. Morgen früh wieder einschalten ab 6.
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0: da von Maximum Rock. Liquido, Double Decker, dein One-Hit-Wonder am Dienstagnachmittag. Und apropos Hits.
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0: Da hat DA am Freitag deine aktuellen Hörercharts präsentiert mit der neuen Nummer 1, die Foo Fighters mit Caught in the Echo. Auf den letzten Plätzen dagegen, da müssen sich Sorgen machen, die Queens of the Stone Age auf der 28 mit Easy Street.
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0: Auf der 29 Twin Atlantic mit Super Sweetness. Und auf der 30 mit der roten Laterne Yellow Card mit Calvary Drive. Wenn du diese Songs in den Star FM Rock Top 30 behalten willst, dann jetzt deine Stimme dafür abgeben auf starfm.de und in deiner Star FM App. Drei feine Neuvorstellungen hatte A auch dabei am Freitag. Dead Poets Society mit Cold, Imminence mit Crestfallen und The New Roses mit ihrem Song Saint and Sinners. Und viele haben schon gehofft, oh, neuer Song, es kommt bald ein neues Album. Nach Attracted to Danger aus dem Jahr 2024, warum nicht? Aber die Wiesbadener halten sich noch bedeckt. Sie wollen mit Saint and Sinners einfach nur mal die Wartezeit verkürzen auf ihre Down and Dirty Tour, die Ende Oktober startet. Und starten ihre Reise, wenn es dir gefällt, in den Star FM Rock Top 30 mit diesem Song. Hier sind die New Roses mit Saint and Sinners.

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8: Im Studio Christian Haffmann. Die Linke will nach ihrem Wahlsieg in Berlin schnell eine Regierung bilden. Die Partei hat SPD und Grüne für diese Woche zu Vorgesprächen eingeladen, heißt es vom Landesvorstand. Ein Parteitag am Freitag soll das noch bestätigen. Berlins Wirtschaftssenatorin Giffey ist noch skeptisch. Sie sagte uns, eine Vergesellschaftung von Unternehmen zum Beispiel koste Milliarden an Entschädigung.
9: Es muss die Frage beantwortet werden, wo das Geld herkommt. Und es wird jahrelange Rechtsstreitigkeiten darum geben und keine einzige neue Wohnung entsteht. Wir haben aber gleichzeitig eine wachsende Stadt auf 4 Millionen Menschen. Das sind Herausforderungen, das sind ganz klare Fragen, die müssen beantwortet werden. Und hinzu kommt, dass natürlich viele Investoren, auch viele Unternehmen im Moment mit Sorge darauf blicken und sich genau überlegen, werde ich jetzt hier in der Stadt bleiben, werde ich investieren oder nicht.
8: Keine schöne Nachricht, aber trotzdem wichtig zu wissen. Heizen wird auch dieses Jahr für viele wieder teurer. Das zeigt der neue Heizspiegel von CO2 Online. Besonders hart trifft es Besitzer von Ölheizungen. Die Kosten sollen wegen des Iran-Kriegs um 24% auf 1.275 Euro im Jahr steigen. Auch Holzpellets legen um 17% zu, weil der Rohstoff knapp ist. Erdgas dagegen wird leicht günstiger, um 4% auf 1.120 Euro. Allerdings nur kurzfristig, denn Ende des Jahres könnten die Preise wieder anziehen.
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8: Jürgen Klopp versammelte sein komplettes Aufgebot am Mittelkreis und richtete ein paar Worte an die Nationalspieler um Kapitän Joshua Kimmich und Torwartrückkehrer Marc-André Ter Stegen. Mit dem ersten Teamtraining mit allen 24 Spielern hat der neue Bundestrainer die finale Phase der Vorbereitung auf den Start in der Nations League aufgenommen. Das erste Länderspiel unter Klopp findet übermorgen in den Niederlanden statt. Morgen fliegt die DFB-Elf nach dem Abschlusstraining in Herzogenaurach von Nürnberg aus nach Amsterdam. Die Berliner Olympia-Organisatoren suchen das Gespräch mit Wahlsiegerin Elif Ehrab. Die linken Politikerin, die nach ihrem Wahlsieg vom Sonntag regierende Bürgermeisterin werden könnte, lehnt die Bewerbung der Hauptstadt ab und hatte erklärt, die Entscheidung habe sich erledigt. Olympia-Beauftragter Niromant fordert trotzdem ein persönliches Gespräch. Soweit das Neueste aus dem Star-FM News Center.
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11: Die aktuellen Temperaturen bei uns in Berlin und Brandenburg. Prenzlauer Berg messen wir 19 Grad, 19 Grad in Nikolassee und 18 Grad in Teltow. Sonnig mit Quellwolken hatten wir es heute. Die Nacht wird trocken und kühler sein bei 8 bis 4 Grad. Die Star-FM-Prognose. Morgen wolkig und trocken, 20 Grad, übermorgen zeitweise Regen oder Schauer. Es wird kühler bei uns, 16 Grad. Vorsicht, aktuell liegen bleibe auf der A13 Richtung Schönefelder Kreuz, steht da zwischen Barutmark und Scholpitz. Staus aktuell die üblichen Verdächtigen um die 10 Minuten. Auf der 100 Richtung Treptow 15 Minuten mehr zwischen Schmargendorf und Albuinstraße. Und die Blitzer kommen von den Star Rangern.
12: Ja moin, der Tobi hier. Der Star Ranger der Dorfrunde, kann man sagen. Gab mal wieder einen Blitzer entdeckt, und zwar in Großschulzendorf. In der Kurve von Richtung Klinik auskommend. Falls den nicht schon einer durchgesagt hat. Ja, also denn nicht so rasend im Feierabendverkehr. Ich wünsche euch was. Bis dann. Ciao.
11: Dankeschön, Tobi. So ist richtig. Und wer hat dann noch mal gefragt, sag mal, wann ist man eigentlich Star Ranger? Ja, genau. In dem Moment, wo du etwas meldest. Ein Blitzer oder eine Verkehrsstörung oder auch eine Öffi-Störung. Dann bist du Öffi-Ranger. Also in dem Moment, wo du dich bei uns meldest, bist du Star Ranger. Yes. Da außerdem blitzt es noch auf der A2 Richtung Berlin, Höhe Ciesa. Den aber auch bitte nicht vergessen. Es kann auch Verspätungen geben bei der S5, S7, S75 nach der ärztlichen Versorgung eines Fahrgastes in Friedrichsfelde Ost. Wenn du noch was hast, Staus, Blitzer, schick uns gerne Sprachnachricht, geht an die Star Ranger Hotline 0800 0303 666. Dankeschön.
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11: Mit Bianca Mikro. Gute Besserung an alle, die wie heute krank sind. Also kommt gut wieder auf die Beine. Vielleicht hilft das ja hier. Ach, Bryan Adams. Und stell dir vor, der singt das live für dich. Macht er. Er kommt auf Deutschland-Tour. Du bist dabei. Morgen ist nämlich Star FM Free Ticket Day. Ich wollte ihn gerade nochmal anmachen. Und ich schwöre dir, wenn er live auftritt, werde ich nicht mitsingen. Also morgen einschalten, Star FM Free Ticket Day für Bryan Adams. Jetzt Maximum Rock von Muse. John Parr und The Pretty Reckless is here. Heaven knows.

0: Star von Maximum Rock von Muse, Supermassive Black Hole. Der Song lief in Twilight bis zum Morgengrauen. Überhaupt Muse-Songs sind bei Filmemachern wirklich beliebt. In 9 Filmen tauchen die auf, unter anderem auch in World War Z, Hellboy, Call of Darkness oder auch Swordfish. Gute Nachrichten gibt's übrigens, apropos was gucken, für die Prime-Serie Reacher. Mit 5,5 Milliarden gestreamten Minuten ist auch die 4. Staffel so erfolgreich, dass eine 5. schon in den Startlöchern steht. In den USA ist Reacher 4 Wochen an der Spitze der US-Streaming-Charts und ganz unabhängig von der Plattform und vom Genre ist die richtig beliebt. Ja, auch wenn schon so gut läuft, gibt's natürlich auch einen Spin-off. Hast du schon gesehen? Neagley erzählt die Geschichte der ehemaligen Soldatin Frances Neagley, die sich hier in 8 Folgen ihrer Vergangenheit stellt. Die Story kam schon mal ganz gut an und wenn der Erfolg bleibt, dann steht auch einer zweiten Staffel wenig im Weg. So, was zeigt dich denn gerade so an?
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2: Servus, Andi hier. Ich kann euch die Bleikinder auf Netflix sehr empfehlen. So ein Politikdrama, so eine Miniserie, spielt in den 70er Jahren in einer kleineren Stadt in Polen. Geht es um eine junge Ärztin, die auffallend viele Kinder mit den gleichen Krankheitssymptomen behandelt und ein bisschen tiefer nachforscht und so ins Visier der Politik gerät. Sehr spannend und auch erschreckend gleichermaßen, was damals alles so stattgefunden hat. Also wer am Wochenende oder auch unter der Woche nichts zu tun hat und Zeit für ein paar Folgen von so einer Miniserie hat, schaut es euch gerne an, ist wirklich sehr, sehr spannend.
0: Dankeschön, lieber Andi. Die Bleikinder auf Netflix habe ich mir gerade aufgeschrieben. Welche Serie, welcher Film, welche Doku steht bei dir gerade ganz oben auf deiner Watchlist? Schick uns gerne einen Ton. 0800 0303 666 ist die Nummer zu uns. Tja, und wenn Hollywood-Stars anfangen, Musik zu machen, dann klingt das hervorragend. Hier ist Tenacious D mit Tribute.

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0: Stuff im Maximum Rock, Nothing But Thieves. Evolution, dieser Song ist so großartig. Natürlich ist er dein Platz 4 in den Stuff im Rock Top 30. Der gehört da oben hin. Die Band war letzte Woche zu Gast bei mir in der Stuff im Rush Hour. Es war so toll. Und Freitag kommt endlich ihr neues Album raus, Stray Dogs. Ich finde auch ein Song unbedingt für Wolfis Party Rock Tape. Und was meinst du so? Also ich meine, Wolfi, wissen wir jetzt, legt auf einer Party auf. Und natürlich macht das genau richtig, weil er dich fragt. Was könnte denn da laufen? Tina, was denkst du?
1: Black Betty finde ich immer richtig cool als Tanz- und Abrock-Song. Dann auch von Jazz Vortail, The Locomote.
0: Ja.
1: Ja, und auch von Queen, I Want It All. Ist auch immer richtig, richtig cool zum Tanzen.
0: Absolut, und das ist wohl so und zum Mitsingen. Ich mache mal die Bäckerfaust dazu für alle Kinder der 80er, die wissen, was das bedeutet. Purak, was empfiehlst du denn?
2: Auf jeden Fall The Final Countdown, Europe. Aber garantiert.
0: Aber sowas von. It's the final countdown. Ich war damals mal als U-Boot auf einer FDP-Wahlkampfparty und da haben sie das Ding auch gespielt und dann kam Guido Westerwelle, damals noch mit Jürgen Möllemann auf die Bühne. Ja, es ist lange her. Ja, was sagst du, was muss noch rauf auf Wolfis Party Rock Mixtape? Du gibst deine Vorschläge ab auf starfm.de und in deiner StarFM Rock App.
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0: Staff und Maximum Rock Bon Jovi und always mehr 90s Rock rund um die Uhr in deiner Staff App und auf staffm.de. Da warten dich echte Menschen, echter Rock und noch keine KI. Wozu sogenannte KI-Agenten in der Lage sind, das erfahren wir ja in diesen Tagen. Und es gibt Entwickler, die davon ausgehen, dass die KI die Menschheit bis Ende des Jahrzehnts auslöscht. Dabei waren ja einige KI-Agenten mal für ganz andere Zwecke ausgebildet. Hier die Top 3 der wildesten KIs der Welt.
1: 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Platz 3.
0: Der KI-Agent als Whiskymeister. Der wurde in Schweden entwickelt von der Distillerie MacMirror. Nachdem er alte Rezepte, Kundendaten und Lagerbestände intus hatte, da hat er mehr als 70 Millionen neue Whisky-Rezepte entwickelt, zum Teil mit sehr ungewöhnlichen Geschmacksrichtungen und Fassreifungen.
1: Platz 2.
0: KI als Katzenschmerzdetektor. KI findet raus, warum deine Katze schnurrt oder miaut. Und hat sie Hunger? Ist sie krank? Ist sie langweilig? Weiß man ja oft nicht so genau. In Japan wurde eine AI an der Uni entwickelt, die anhand von Fotos deiner Katze herausfindet, ob sie Schmerzen hat. Dabei achtet sie auf Ohren, Augen, Maul und Schnurrhaare. Und in mehr als 90% liegt diese AI dabei so richtig, dass sie über Japan hinaus schon in Europa und Südamerika eingesetzt wird.
1: Platz 1.
0: Die AI-Peniskontrolle. In Singapur bietet ein AI-Modell namens HeHealth einen Penis-Check, in dem sie digitale Bilder deines Gemächts analysiert und so auch Krebs und andere Krankheiten finden kann. Privatsphäre und Anonymität bleiben natürlich geschützt, versichert der Anbieter.

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4: Im Studio Christian Haffmann. Die Linke will nach ihrem Wahlsieg in Berlin schnell eine neue Regierung bilden. Die Landesvorsitzenden Kerstin Wolter und Maximilian Schirmer haben Vertreter von SPD und Grünen zu Vorgesprächen in dieser Woche eingeladen. Ein genauer Termin steht noch nicht fest. Der Landesvorstand spricht sich für Sondierungsgespräche mit beiden Parteien aus. Über diesen Vorschlag soll am Freitag ein Parteitag entscheiden. Bei der SPD zieht Fraktionschef Reitzelli unterdessen persönliche Konsequenzen. Der 49-Jährige kündigte an, nach 15 Jahren nicht wieder für den Vorsitz der Abgeordneten Hausfraktion zu kandidieren. Saleh erklärte, die Partei habe weder sachlich noch personell überzeugt und müsse sich neu aufstellen. Keine schöne Nachricht, aber trotzdem wichtig zu wissen. Heizen wird auch dieses Jahr für viele wieder teurer. Das zeigt der neue Heizspiegel von CO2 Online. Besonders hart trifft es Besitzer von Ölheizungen. Die Kosten sollen wegen des Irankriegs um 24% auf 1.275 Euro im Jahr steigen. Auch Holzpellets legen um 17% zu, weil der Rohstoff knapp ist. Erdgas dagegen wird leicht günstiger, um 4% auf 1.120 Euro. Allerdings nur kurzfristig, denn Ende des Jahres könnten die Preise wieder anziehen. USA, Dänemark und Grönland haben ein Abkommen zu Grönlands Sicherheit unterzeichnet. Trump, die dänische Regierungschefin Frederiksen und Grönlands Regierungschef Nielsen haben die Vereinbarung am Rande der UN-Generalversammlung in New York erzielt. Laut Trump sichern sich die USA damit weitreichende Befugnisse zur Verteidigung der Insel. Gegner wie China oder Russland sollen dort keine Militärpräsenz aufbauen dürfen. Geplant sind 2 neue US-Militärbasen.
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4: Berlin hat im Rennen um die deutsche Olympia-Bewerbung offenbar kaum noch Chancen. Die Evaluierungskommission des Deutschen Olympischen Sportbundes bewertet München als am besten geeignet für die Sommerspiele 2036, 40 oder 44. Danach kommt die Köln-Rhein-Ruhr-Region und dann erst Berlin. Grund für die schlechte Bewertung: Anders als die Konkurrenten hat die Hauptstadt auf einen Bürgerentscheid verzichtet. Zudem lehnen Linke und Grüne eine Bewerbung ab. Die endgültige Entscheidung fällt am Samstag bei einer Mitgliederversammlung in Baden-Baden. Das DOSB-Votum ist dabei aber nicht bindend. Soweit das Neueste aus dem Star-FM News Center.
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5: An deinem Dienstagabend mit Bianca am Mikro. Ey, ist Crank. Wir wünschen gute Besserung an alle, die krank gerade irgendwo rumliegen, dass sie gut wieder auf die Beine kommen. Vielleicht hilft der hier. Brian Adams kommt live nach Deutschland und du erlebst ihn mit Stuff am Maximum Rock for free. Morgen einschalten ab 6 und Maximum Rock jetzt feiern mit The Subways, Bruce Springsteen und hier sind die Beatsteaks.

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0: Stuff of Maximum Rock, Biffy Clyro Mountains an deinem Dienstagabend. Und was war das für ein Morgen heute? Chris Hilft war wieder angesagt. 2000 Euro hatte Chris in der Hand. Und wir haben schon alle gefragt, der Erste wird doch hoffentlich nicht die ganzen 2000 für sich nehmen. Kannst du natürlich machen, ne? Es ist dein Projekt, du entscheidest, wie viel Geld du nimmst. Kannst auch die ganzen 2000 nehmen. Jedenfalls wurde das dann schön aufgeteilt, ne? Die eine hat sich für ein Gewächshaus entschieden. Dann will jemand, das habe ich nicht ganz verstanden, irgendwelche Schneeballschlachten machen und sich dafür ein Katapult bauen. Und dann aber, ganz spannende Geschichte, eine Verena meldete sich und sagte, Mensch, mein Mann hat seinen Ehering verloren. Ich brauche ein bisschen Geld dafür für 9. Und daraufhin meldete sich ein Maximum Rocker und meinte, war das vielleicht meine Verena? Denn ich habe meinen Ehering auch verloren. Heiraten Verenas einfach Deppen, die ihre Ringe verlieren? Nee, das war eine andere Verena. Aber der Mann von Verena war wirklich sehr, sehr, sehr gerührt, als er erfahren hat, was seine Frau für ihn getan hat.
1: Liebes Star-FM-Team, lieber Chris, hier spricht der eheringlose Ehemann von Verena. Ich bin immer noch ganz zittrig und überwältigt von eurer tollen Aktion und natürlich von meiner Frau, dass ihr es mir ermöglicht habt, meinen eigentlich unverzeihlichen Verlust wieder aufzufangen. Ich weiß echt gar nicht, was ich sagen soll. Ihr seid die Besten, die Allerbesten und ich habe die tollste Frau, die man sich vorstellen kann. Ich werde auf den neuen Ring auf jeden Fall aufpassen, wie Kiss auf ihre Schminkschatulle. Vielen, vielen lieben Dank nochmal, euer Martin.
0: Ach Martin, das freut mich sehr, dass du so glücklich bist jetzt, aber ich kann dich beruhigen, du bist ja... Also wirklich nicht der Einzige, der seinen Ehering verliert. Mein Mann hat schon 2 verloren. Einen im Gebüsch beim Pinkeln und den anderen beim Altpapier entsorgen. Zack, ist der Ring abgefallen. Der hat halt so dünne Finger gekriegt, ne? Da hat der Ring nicht mehr gehalten. Er kann da gar nichts für. Aber insofern, Chris Hilft, hilft dir auch und hilft dir auch, deine Ehe zu retten. Morgen wieder einschalten, Chris Hilft. Und am Freitag gibt's den Freitank-Freitag, das heißt stündlichen Freitank-Huni für dich. Also auch nicht verpassen und jetzt noch anmelden auf starfm.de und in deiner Starfm-App.
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0: Stuff for Maximum Rock, der Song, den ich mir nie überhören würde. The Joker, Steve Miller Band an deinem Dienstagabend. Und ich hoffe, auch diese Platte werden wir uns nicht überhören, denn es ist ein Vermächtnis.
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0: Jawohl, Legacy von Five Finger Death Punch. Und die haben gesagt, normalerweise läuft unser Leben immer so ab. Wir gehen auf Tour, wir schreiben ein Album, wir gehen auf Tour, wir schreiben ein Album. Aber dieses Mal war es anders. Wir hatten ein bisschen länger Zeit, 2 bis 3 Jahre, um Ideen zu sammeln, Songs zu schreiben, und am Ende sind 30 Stücke rausgekommen, und da mussten sie sich dann natürlich entscheiden, welche Stücke dann aufs Album Legacy kommen dürfen. Und dieser Song hier hat's geschafft. Nails in the Coffin heißt er. Hören wir jetzt und du sagst mir, wie dir das ganze Album gefällt. Schick mir einfach eine Sprachnachricht an die 0800 03 03 666, denn am Donnerstag möchte ich dir das Vermächtnis gerne schenken.

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5: Im Studio Christian Haffmann. Die Linke will nach ihrem Wahlsieg in Berlin schnell eine neue Regierung bilden. Die Landesvorsitzenden Kerstin Wolter und Maximilian Schirmer haben Vertreter von SPD und Grünen zu Vorgesprächen in dieser Woche eingeladen. Ein genauer Termin steht noch nicht fest. Der Landesvorstand spricht sich für Sondierungsgespräche mit beiden Parteien aus. Über diesen Vorschlag soll am Freitag ein Parteitag entscheiden. Bei der SPD zieht Fraktionschef Reitzelli unterdessen persönliche Konsequenzen. Der 49-Jährige kündigte an, nach 15 Jahren nicht wieder für den Vorsitz der Abgeordneten Hausfraktion zu kandidieren. Saleh erklärte, die Partei habe weder sachlich noch personell überzeugt und müsse sich neu aufstellen. Keine schöne Nachricht, aber trotzdem wichtig zu wissen. Heizen wird auch dieses Jahr für viele wieder teurer. Das zeigt der neue Heizspiegel von CO2 Online. Besonders hart trifft es Besitzer von Ölheizungen. Die Kosten sollen wegen des Irankriegs um 24% auf 1.275 Euro im Jahr steigen. Auch Holzpellets legen um 17% zu, weil der Rohstoff knapp ist. Erdgas dagegen wird leicht günstiger, um 4% auf 1.120 Euro, allerdings nur kurzfristig, denn Ende des Jahres könnten die Preise wieder anziehen. USA, Dänemark und Grönland haben ein Abkommen zu Grönlands Sicherheit unterzeichnet. Trump, die dänische Regierungschefin Frederiksen und Grönlands Regierungschef Nielsen haben die Vereinbarung am Rande der UN-Generalversammlung in New York erzielt. Laut Trump sichern sich die USA damit weitreichende Befugnisse zur Verteidigung der Insel. Gegner wie China oder Russland sollen dort keine Militärpräsenz aufbauen dürfen. Geplant sind 2 neue US-Militärbasen.
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5: Berlin hat im Rennen um die deutsche Olympia-Bewerbung offenbar kaum noch Chancen. Die Evaluierungskommission des Deutschen Olympischen Sportbundes bewertet München als am besten geeignet für die Sommerspiele 2036, 40 oder 44. Danach kommt die Köln-Rhein-Ruhr-Region und dann erst Berlin. Grund für die schlechte Bewertung? Anders als die Konkurrenten hat die Hauptstadt auf einen Bürgerentscheid verzichtet. Zudem lehnen Linke und Grüne eine Bewerbung ab. Die endgültige Entscheidung fällt am Samstag bei einer Mitgliederversammlung in Baden-Baden. Das DOSB-Votum ist dabei aber nicht bindend. Soweit das Neueste aus dem StarFM News Center.
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3: Im Studio Christian Haffmann. Die Linke will nach ihrem Wahlsieg in Berlin schnell eine neue Regierung bilden. Die Landesvorsitzenden Kerstin Wolter und Maximilian Schirmer haben Vertreter von SPD und Grünen zu Vorgesprächen in dieser Woche eingeladen. Ein genauer Termin steht noch nicht fest. Der Landesvorstand spricht sich für Sondierungsgespräche mit beiden Parteien aus. Über diesen Vorschlag soll am Freitag ein Parteitag entscheiden. Bei der SPD zieht Fraktionschef Reitzelli unterdessen persönliche Konsequenzen. Der 49-Jährige kündigte an, nach 15 Jahren nicht wieder für den Vorsitz der Abgeordneten Hausfraktion zu kandidieren. Saleh erklärte, die Partei habe weder sachlich noch personell überzeugt und müsse sich neu aufstellen. Keine schöne Nachricht, aber trotzdem wichtig zu wissen. Heizen wird auch dieses Jahr für viele wieder teurer. Das zeigt der neue Heizspiegel von CO2 Online. Besonders hart trifft es Besitzer von Ölheizungen. Die Kosten sollen wegen des Irankriegs um 24% auf 1.275 Euro im Jahr steigen. Auch Holzpellets legen um 17% zu, weil der Rohstoff knapp ist. Erdgas dagegen wird leicht günstiger, um 4% auf 1.120 Euro. Allerdings nur kurzfristig, denn Ende des Jahres könnten die Preise wieder anziehen. USA, Dänemark und Grönland haben ein Abkommen zu Grönlands Sicherheit unterzeichnet. Trump, die dänische Regierungschefin Frederiksen und Grönlands Regierungschef Nielsen haben die Vereinbarung am Rande der UN-Generalversammlung in New York erzielt. Laut Trump sichern sich die USA damit weitreichende Befugnisse zur Verteidigung der Insel. Gegner wie China oder Russland sollen dort keine Militärpräsenz aufbauen dürfen. Geplant sind 2 neue US-Militärbasen.
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3: Berlin hat im Rennen um die deutsche Olympia-Bewerbung offenbar kaum noch Chancen. Die Evaluierungskommission des Deutschen Olympischen Sportbundes bewertet München als am besten geeignet für die Sommerspiele 2036, 40 oder 44. Danach kommt die Köln-Rhein-Ruhr-Region und dann erst Berlin. Grund für die schlechte Bewertung: Anders als die Konkurrenten hat die Hauptstadt auf einen Bürgerentscheid verzichtet. Zudem lehnen Linke und Grüne eine Bewerbung ab. Die endgültige Entscheidung fällt am Samstag bei einer Mitgliederversammlung in Baden-Baden. Das DOSB-Votum ist dabei aber nicht bindend. Soweit das Neueste aus dem StarFM News Center.
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Brian Fallon hat die richtige Medizin gefunden. 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

Er ist der Urvater der harten Riffs, Black Sabbath Mitbegründer und trägt sogar einen Doktortitel für die Erfindung des Heavy Metal. Ohne Tony Iommi würde Rock heute definitiv anders klingen. Deshalb rollen wir ihm jetzt auch den roten Playlist-Teppich aus. Hier ist Tony Iommi mit World Alone.

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1: Im Studio Christian Haffmann. Die Linke will nach ihrem Wahlsieg in Berlin schnell eine neue Regierung bilden. Die Landesvorsitzenden Kerstin Wolter und Maximilian Schirmer haben Vertreter von SPD und Grünen zu Vorgesprächen in dieser Woche eingeladen. Ein genauer Termin steht noch nicht fest. Der Landesvorstand spricht sich für Sondierungsgespräche mit beiden Parteien aus. Über diesen Vorschlag soll am Freitag ein Parteitag entscheiden. Bei der SPD zieht Fraktionschef Reitzelli unterdessen persönliche Konsequenzen. Der 49-Jährige kündigte an, nach 15 Jahren nicht wieder für den Vorsitz der Abgeordneten Hausfraktion zu kandidieren. Saleh erklärte, die Partei habe weder sachlich noch personell überzeugt und müsse sich neu aufstellen. Keine schöne Nachricht, aber trotzdem wichtig zu wissen. Heizen wird auch dieses Jahr für viele wieder teurer. Das zeigt der neue Heizspiegel von CO2 Online. Besonders hart trifft es Besitzer von Ölheizungen. Die Kosten sollen wegen des Iran-Kriegs um 24% auf 1.275 Euro im Jahr steigen. Auch Holzpellets legen um 17% zu, weil der Rohstoff knapp ist. Erdgas dagegen wird leicht günstiger, um 4% auf 1.120 Euro, allerdings nur kurzfristig, denn Ende des Jahres könnten die Preise wieder anziehen. USA, Dänemark und Grönland haben ein Abkommen zu Grönlands Sicherheit unterzeichnet. Trump, die dänische Regierungschefin Frederiksen und Grönlands Regierungschef Nielsen haben die Vereinbarung am Rande der UN-Generalversammlung in New York erzielt. Laut Trump sichern sich die USA damit weitreichende Befugnisse zur Verteidigung der Insel. Gegner wie China oder Russland sollen dort keine Militärpräsenz aufbauen dürfen. Geplant sind zwei neue US-Militärbasen.
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1: Berlin hat im Rennen um die deutsche Olympia-Bewerbung offenbar kaum noch Chancen. Die Evaluierungskommission des Deutschen Olympischen Sportbundes bewertet München als am besten geeignet für die Sommerspiele 2036, 40 oder 44. Danach kommt die Köln-Rhein-Ruhr-Region und dann erst Berlin. Grund für die schlechte Bewertung: Anders als die Konkurrenten hat die Hauptstadt auf einen Bürgerentscheid verzichtet. Zudem lehnen Linke und Grüne eine Bewerbung ab. Die endgültige Entscheidung fällt am Samstag bei einer Mitgliederversammlung in Baden-Baden. Das DOSB-Votum ist dabei aber nicht bindend. Soweit das Neueste aus dem Star FM News Center.
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3: Im Studio Christian Haffmann. Die Linke will nach ihrem Wahlsieg in Berlin schnell eine neue Regierung bilden. Die Landesvorsitzenden Kerstin Wolter und Maximilian Schirmer haben Vertreter von SPD und Grünen zu Vorgesprächen in dieser Woche eingeladen. Ein genauer Termin steht noch nicht fest. Keine schöne Nachricht, aber trotzdem wichtig zu wissen. Heizen wird auch dieses Jahr für viele wieder teurer. Das zeigt der neue Heizspiegel von CO2 Online. Besonders hart trifft es Besitzer von Ölheizungen. Die Kosten sollen wegen des Irankriegs um 24% auf 1.275 Euro im Jahr steigen. Berlin hat im Rennen um die deutsche Olympia-Bewerbung offenbar kaum noch Chancen. Die Evaluierungskommission des Deutschen Olympischen Sportbundes bewertet München als am besten geeignet für die Sommerspiele 2036, 40 oder 44. Soweit der Star-FM-Nachrichtenüberblick.
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1: Im Studio Christian Haffmann. Die Linke will nach ihrem Wahlsieg in Berlin schnell eine neue Regierung bilden. Die Landesvorsitzenden Kerstin Wolter und Maximilian Schirmer haben Vertreter von SPD und Grünen zu Vorgesprächen in dieser Woche eingeladen. Ein genauer Termin steht noch nicht fest. Keine schöne Nachricht, aber trotzdem wichtig zu wissen. Heizen wird auch dieses Jahr für viele wieder teurer. Das zeigt der neue Heizspiegel von CO2 Online. Besonders hart trifft es Besitzer von Ölheizungen. Die Kosten sollen wegen des Irankriegs um 24% auf 1.275 Euro im Jahr steigen. Berlin hat im Rennen um die deutsche Olympia-Bewerbung offenbar kaum noch Chancen. Die Evaluierungskommission des Deutschen Olympischen Sportbundes bewertet München als am besten geeignet für die Sommerspiele 2036, 40 oder 44. Soweit der Star-FM-Nachrichtenüberblick.
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Wer ist da? Die 90er. Und die haben eine Band vergessen, die passt besser in die Jetztzeit. Aber nicht gleich ausrasten. Dexter and the Moonrocks mit It's a Lot. Jetzt auf der Star FM Playlist.

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1: Im Studio Christian Haffmann. Die Linke will nach ihrem Wahlsieg in Berlin schnell eine neue Regierung bilden. Die Landesvorsitzenden Kerstin Wolter und Maximilian Schirmer haben Vertreter von SPD und Grünen zu Vorgesprächen in dieser Woche eingeladen. Ein genauer Termin steht noch nicht fest. Keine schöne Nachricht, aber trotzdem wichtig zu wissen. Heizen wird auch dieses Jahr für viele wieder teurer. Das zeigt der neue Heizspiegel von CO2 Online. Besonders hart trifft es Besitzer von Ölheizungen. Die Kosten sollen wegen des Irankriegs um 24% auf 1.275 Euro im Jahr steigen. Berlin hat im Rennen um die deutsche Olympia-Bewerbung offenbar kaum noch Chancen. Die Evaluierungskommission des Deutschen Olympischen Sportbundes bewertet München als am besten geeignet für die Sommerspiele 2036, 40 oder 44. Soweit der Star-FM-Nachrichtenüberblick.
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Fallon hat die richtige Medizin gefunden. Gute Musik. Neben The Gaslight Anthem ist er endlich auch wieder mit seiner Band Painkillers zu hören. Im September gibt's das neue Album und hier das Titelstück daraus in der Star FM Playlist. Brian Fallon and the Painkillers mit Not Bad for New Jersey. 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
1: Im Studio Christian Haffmann. Die Linke will nach ihrem Wahlsieg in Berlin schnell eine neue Regierung bilden. Die Landesvorsitzenden Kerstin Wolter und Maximilian Schirmer haben Vertreter von SPD und Grünen zu Vorgesprächen in dieser Woche eingeladen. Ein genauer Termin steht noch nicht fest. Keine schöne Nachricht, aber trotzdem wichtig zu wissen. Heizen wird auch dieses Jahr für viele wieder teurer. Das zeigt der neue Heizspiegel von CO2 Online. Besonders hart trifft es Besitzer von Ölheizungen. Die Kosten sollen wegen des Iran-Kriegs um 24% auf 1.275 Euro im Jahr steigen. Berlin hat im Rennen um die deutsche Olympia-Bewerbung offenbar kaum noch Chancen. Die Evaluierungskommission des Deutschen Olympischen Sportbundes bewertet München als am besten geeignet für die Sommerspiele 2036, 40 oder 44. Soweit der Star-FM-Nachrichtenüberblick.
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